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1: Ich bin Thomas Brockt. Bundeskanzler Merz will die Rentenreform wie geplant umsetzen, trotz heftiger Kritik einiger CDU-Regierungschefs im Osten. Nach der Kabinettsklausur in Neu-Hardenberg hat Merz gleichzeitig alle zu mehr Zuversicht und Optimismus aufgerufen. Weit verbreiteter Missmut lähme unser Land.
2: Positive Signale sieht Merz bereits. Die Wirtschaft wachse nämlich wieder. Auf jeden Fall will die Regierung ihr Reformpaket durchziehen. Ein Machtwort gab es nicht nur im Rentenstreit. Auch eine Zuckersteuer auf Zero-Getränke soll es nicht geben. Aber auch nicht mehr Geld für Hitzeschutz. Tatkraft, Geschlossenheit und gute Laune demonstriert die Koalition. Denn deren Umfragewerte sind weiter im Keller. Claudia Wächter, Nachrichtenredaktion.
1: Die Zahl der Todesopfer nach der heftigen Sturzflut in einer Gebirgsregion von Nepal ist auf mindestens 157 gestiegen. Hunderte Menschen werden noch vermisst, darunter auch Touristen aus Deutschland. Die Wasser- und Schlammmassen richteten große Zerstörungen in Orten entlang eines Flusses an, der im Hochland von Tibet entspringt und die nepalesische Provinz Bagmati durchfließt. Auch in China kamen Menschen ums Leben. Die genaue Ursache für die Sturzflut ist noch unklar. Zwei Beschäftigte am Frankfurter Flughafen sind an den Folgen einer Malariaerkrankung gestorben. Der erste Todesfall ereignete sich schon Anfang Juli. Den zweiten hat der Flughafenbetreiber Fraport nun bekannt gegeben.
3: Mücken aus einem Malariagebiet sollen im Frachtraum oder Gepäck nach Deutschland gekommen sein. Laut Gesundheitsamt waren insgesamt 6 Beschäftigte betroffen, den anderen 4 geht es mittlerweile wieder gut. Dass Malariamücken im Flugzeug oder an einem Flughafen auftauchen, kommt nur sehr selten vor. Deshalb sei das Risiko für Flugreisende gering. Von Mensch zu Mensch ist die Infektion nicht übertragbar und die infizierte Mücke sei wahrscheinlich schon tot, sagen die Behörden. Thomas Bremser, Nachrichtenredaktion.
1: Der Facebook-Mutterkonzern Meta zahlt in einem US-Verfahren um Social-Media-Sucht bei Kindern knapp 17 Milliarden Dollar. Darauf einigte sich das Unternehmen mit der überwiegenden Mehrheit der US-Bundesstaaten, mehreren Territorien und dem Hauptstadtbezirk Washington. Sie hatten Meta vorgeworfen, Kinder bewusst zu übermäßiger Nutzung von Facebook und Instagram verleitet und Risiken verschwiegen zu haben.
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4: Auf der A7 Richtung Kassel gibt es zwischen Northeim-West und Göttingen-Nord dichteren Verkehr. Auf der A31 Richtung Lingen steht in Höhe Emsbüren ein kaputtes Fahrzeug auf dem Standstreifen. Gute Fahrt.
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4: In Heslingen zeigt das Thermometer aktuell 17 Grad. Langwedel meldet 16 Grad und in Wietzendorf sind es 19 Grad. In der Nacht sinkt das Thermometer auf milde 19 Grad. Morgen wird es wechselhaft mit teils bewölktem Himmel und Regen bei anfangs 19 Grad. Im Laufe des Tages steigt das Thermometer auf bis zu 22 Grad an.

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1: Ich bin Thomas Brockt. Bundeskanzler Merz will die Rentenreform wie geplant umsetzen, trotz heftiger Kritik einiger CDU-Regierungschefs im Osten. Nach der Kabinettsklausur in Neu-Hardenberg hat Merz gleichzeitig alle zu mehr Zuversicht und Optimismus aufgerufen. Weit verbreiteter Missmut lähme unser Land.
2: Positive Signale sieht Merz bereits. Die Wirtschaft wachse nämlich wieder. Auf jeden Fall will die Regierung ihr Reformpaket durchziehen. Ein Machtwort gab es nicht nur im Rentenstreit. Auch eine Zuckersteuer auf Zero-Getränke soll es nicht geben. Aber auch nicht mehr Geld für Hitzeschutz. Tatkraft, Geschlossenheit und gute Laune demonstriert die Koalition. Denn deren Umfragewerte sind weiter im Keller. Claudia Wächter, Nachrichtenredaktion.
1: Die Zahl der Todesopfer nach der heftigen Sturzflut in einer Gebirgsregion von Nepal ist auf mindestens 157 gestiegen. Hunderte Menschen werden noch vermisst, darunter auch Touristen aus Deutschland. Die Wasser- und Schlammmassen richteten große Zerstörungen in Orten entlang eines Flusses an, der im Hochland von Tibet entspringt und die nepalesische Provinz Bagmati durchfließt. Auch in China kamen Menschen ums Leben. Die genaue Ursache für die Sturzflut ist noch unklar. Zwei Beschäftigte am Frankfurter Flughafen sind an den Folgen einer Malariaerkrankung gestorben. Der erste Todesfall ereignete sich schon Anfang Juli. Den zweiten hat der Flughafenbetreiber Fraport nun bekannt gegeben.
3: Mücken aus einem Malariagebiet sollen im Frachtraum oder Gepäck nach Deutschland gekommen sein. Laut Gesundheitsamt waren insgesamt 6 Beschäftigte betroffen, den anderen 4 geht es mittlerweile wieder gut. Dass Malariamücken im Flugzeug oder an einem Flughafen auftauchen, kommt nur sehr selten vor. Deshalb sei das Risiko für Flugreisende gering. Von Mensch zu Mensch ist die Infektion nicht übertragbar und die infizierte Mücke sei wahrscheinlich schon tot, sagen die Behörden. Thomas Bremser, Nachrichtenredaktion.
1: Der Facebook-Mutterkonzern Meta zahlt in einem US-Verfahren um Social-Media-Sucht bei Kindern knapp 17 Milliarden Dollar. Darauf einigte sich das Unternehmen mit der überwiegenden Mehrheit der US-Bundesstaaten, mehreren Territorien und dem Hauptstadtbezirk Washington. Sie hatten Meta vorgeworfen, Kinder bewusst zu übermäßiger Nutzung von Facebook und Instagram verleitet und Risiken verschwiegen zu haben.
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4: Auf der A1 Richtung Bremen stockt es zwischen Wildeshausen Nord und Groß-Ippena auf 2 Kilometern. Gute Fahrt.
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4: In Heslingen sind es aktuell 17 Grad, in Buchholz zeigt das Thermometer 16 Grad, in Buxtehude ebenfalls. In der Nacht sinkt das Thermometer auf milde 19 Grad. Morgen wird es wechselhaft mit teils bewölktem Himmel und Regen bei anfangs 19 Grad. Im Laufe des Tages steigt das Thermometer auf bis zu 22 Grad an.

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1: Also mir gefällt das gut, dass das so ehrliche Texte sind und das ist so handgemachte Musik, das ist cool.
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1: Ich bin Thomas Brockt. Die Zahl der Todesopfer nach der heftigen Sturzflut in einer Gebirgsregion von Nepal ist auf mindestens 157 gestiegen. Das teilte die Polizei des Landes mit. Hunderte Menschen werden noch vermisst, darunter auch Touristen aus Deutschland.
2: Bilder des nepalesischen Fernsehens und Videos in den sozialen Medien zeigten, wie zahlreiche Häuser und Wasserkraftanlagen zerstört, Brücken weggespült und Dörfer und Straßen überflutet wurden. Auch China meldete Tote und Vermisste im Südwesten Tibets. China entsandte demnach zahlreiche Rettungskräfte mit schwerem Gerät in das Gebiet und rief eine erhöhte Katastrophenwarnstufe aus. Unklar war zunächst, was die Sturzflut ausgelöst hat. Nicht ausgeschlossen wurde, dass ein sogenannter Gletscherseeausbruch dazu geführt haben könnte. Dirk Oddadeli.
1: Bundeskanzler Merz will die geplante Rentenreform trotz Widerstands aus der eigenen Partei ohne größere Änderungen durchsetzen. Nach der Kabinettsklausur in Neu-Hardenberg wies er die Forderung dreier ostdeutscher CDU-Ministerpräsidenten zurück, die abschlagsfreie Frührente nach 45 Beitragsjahren beizubehalten. Ausnahmen stellte er nur für Härtefälle in Aussicht. Mecklenburg-Vorpommerns Ministerpräsidentin Schwesig widersprach und betonte, der Kanzler entscheide über die Reform nicht allein. Angesichts des Spardrucks bei Volkswagen soll es auch im Management spürbare Einschnitte geben. Man schaue dort genau hin und baue ein Viertel der Stellen ab. Das sagte Konzernchef Blume bei einer Betriebsversammlung in Emden.
3: In Emden begründete Blume den Sparkurs vor allem mit dem hohen finanziellen Aufwand. Die Arbeitskosten seien mehr als doppelt so hoch wie an vergleichbaren europäischen Standorten. Auch die Fabrikkosten lägen deutlich höher. Werksschließungen wolle man zwar vermeiden, entschieden sei aber noch nichts. In Zwickau demonstrierten unterdessen Beschäftigte von VW und Zulieferern für die Zukunft des Werks. Der Betriebsrat wirft Blume vor, die Belegschaften über seine Pläne nicht ausreichend zu informieren. Thomas Bleski, Nachrichtenredaktion.
1: Der britische Schauspieler Tim Curry ist im Alter von 80 Jahren gestorben. Das berichten mehrere Medien unter Berufung auf seine Managerin. Weltweit bekannt wurde Curry als Frankenfurter in der Rocky Horror Picture Show. Daneben spielte er in mehr als 30 Filmen, häufig Bösewichte, und feierte auch am Broadway Erfolge. Nach einem Schlaganfall 2012 war Curry teilweise gelähmt, arbeitete aber weiter als Sprecher.
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4: Auf der A2 Richtung Dortmund liegt zwischen Wunstorf-Kohlenfeld und Bad Nenndorf eine Gefahr durch Gegenstände auf der Fahrbahn vor. Gute Fahrt.
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4: In Langwedel sind es aktuell 15 Grad. In Buxtehude zeigt das Thermometer 16 Grad. Und in Heslingen sind es ebenfalls 16 Grad. In der Nacht sinkt das Thermometer auf milde 19 Grad. Morgen wird es wechselhaft mit teils bewölktem Himmel und Regen bei anfangs 19 Grad. Im Laufe des Tages steigt das Thermometer auf bis zu 22 Grad an.

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1: Ich bin Thomas Brock. Die Zahl der Todesopfer nach der heftigen Sturzflut in einer Gebirgsregion von Nepal ist auf mindestens 157 gestiegen. Hunderte Menschen werden noch vermisst, darunter auch viele Touristen. Die Wasser- und Schlammmassen richteten große Zerstörungen in Orten entlang eines Flusses an, der im Hochland von Tibet entspringt und die nepalesische Provinz Bagmati durchfließt. Auch in China kamen Menschen ums Leben. Die genaue Ursache für die Sturzflut ist noch unklar. Bundeskanzler Merz will die Rentenreform wie geplant umsetzen, trotz heftiger Kritik einiger CDU-Regierungschefs im Osten. Nach der Kabinettsklausur in Neu-Hardenberg hat Merz gleichzeitig alle zu mehr Zuversicht und Optimismus aufgerufen.
2: Positive Signale sieht Merz bereits. Die Wirtschaft wachse nämlich wieder. Auf jeden Fall wird die Regierung ihr Reformpaket durchziehen. Ein Machtwort gab es nicht nur im Rentenstreit. Auch eine Zuckersteuer auf Zero-Getränke soll es nicht geben. Aber auch nicht mehr Geld für Hitzeschutz. Tatkraft, Geschlossenheit und gute Laune demonstriert die Koalition. Denn deren Umfragewerte sind weiter im Keller. Claudia Wächter, Nachrichtenredaktion.
1: Der aus der Rocky Horror Picture Show bekannte britische Schauspieler Tim Curry ist tot. Er starb im Alter von 80 Jahren. Das berichten mehrere Medien unter Berufung auf seine Managerin.
3: Ein außerirdischer Wissenschaftler in Frauenkleidern. Mit der Rolle des Dr. Frankenfurter machte sich Tim Curry unsterblich. Das Musical Rocky Horror Show sorgte Anfang der 70er im konservativen Großbritannien für mächtig Wirbel. Der Film dazu ist Kult. Auch in den 90ern sorgte Curry für eine Filmfigur, die keiner vergisst. Den bösen Clown Pennywise in der Stephen King-Verfilmung S. 2012 erlitt der Brite einen Schlaganfall und saß danach im Rollstuhl. Im vergangenen Jahr veröffentlichte er seine Autobiografie. Thomas Bremser, Redaktion.
1: In der französischen Stadt Caen ist ein Fahrer mit seinem Auto Medienberichten zufolge nach einem Streit in eine Menschenmenge gerast. Der Vorfall ereignete sich am späten Abend an einer Bushaltestelle in der Nähe des Bahnhofs. Mindestens ein Mensch soll zu Tode gekommen sein. Es gab 10 Verletzte. Die Polizei habe einen Verdächtigen festgenommen, hieß es. Die Stadt Caen liegt in der Normandie nahe der Atlantikküste.
4: Jetzt für euch das Niedersachsen-Update mit Vincent Schulze. VW-Chef Oliver Blume hat sich in Emden der Belegschaft gestellt. Mehr als 4000 Beschäftigte empfingen ihn bei der Betriebsversammlung mit Pfiffen. Nach fehlerhaft vergebenen Schulabschlüssen in Vechta prüft das Land jetzt weitere Schulen. Erste Hinweise auf mögliche weitere Fälle sind bereits eingegangen. Und weitere Regionalzüge in Niedersachsen werden modernisiert. Die Landesnahverkehrsgesellschaft lässt 72 Züge der Modelle Lind 41 und 54 überarbeiten. Mehr dazu in den Nachrichten um halb.
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5: Auf der A27 Richtung Walsrode zwischen Verden Ost und Walsrode Süd gibt es 1 Kilometer Stau. Gute Fahrt.
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5: In Verden sind es aktuell 15 Grad. In Buchholz und Bergen liegen die Temperaturen bei je 14 Grad. Heute erwartet euch ein schwüler Tag mit einigen Wolken und Regen. Das Ganze bei maximal 30 Grad.

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0: Und jetzt gibt's bei uns die Top 5 Fakten über Eric Church, die man selbst im Country-Mecker Nashville nicht kennt. Bevor sich Eric Church vollkommen der Musik widmete, überlegte er, ein Jurist zu werden.
1: Fakt 4.
0: Eric Church ist begeisterter Outdoor-Enthusiast. Am liebsten geht er jagen oder fischen.
1: Fakt 3.
0: Sein Markenzeichen sind seine vielen verschiedenen Sonnenbrillen. Diese trägt er nicht nur aus Modezwecken, sondern auch deshalb, weil er besonders empfindliche Augen hat, die er zum Beispiel vor viel Bühnenlicht schützen muss.
1: Fakt 2.
0: Church ist ein großer Fan von Bruce Springsteen. Seine musikalischen Vorbilder in der Country-Musik sind aber Legenden wie Merle Haggard oder Waylon Jennings.
1: Fakt 1.
0: Eric Church ist bekannt für seine energetischen und oft chaotischen Live-Shows. Bei einem Konzert in Denver 2014 verbrachte Church über 3 Stunden auf der Bühne und spielte über 35 Songs, ohne sich groß um seine Setlist zu kümmern.
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1: Mit Vincent Schulze. Der Landkreis Stade ist für sein Projekt Klimaresiliente Radrouten mit dem Zukunftspreis beim niedersächsischen Wettbewerb Klimakommunal ausgezeichnet worden. Der Preis ist mit 10.000 Euro dotiert und wurde am vergangenen Donnerstag in Hannover überreicht. Mit dem Projekt sollen Radrouten besser an Folgen des Klimawandels wie Hitze, Trockenheit und Starkregen angepasst werden. Geplant sind unter anderem mehr Schattenplätze, Trinkwasserstellen und Unterstellmöglichkeiten. Außerdem soll ein wetterbasierter Routing-Bot entwickelt werden, der Radfahrern je nach Wetterlage geeignete Strecken vorschlägt. Am Wettbewerb beteiligten sich in diesem Jahr 56 Kommunen mit insgesamt 85 Projekten. Das Land Niedersachsen vergab insgesamt 190.000 Euro Preisgeld. Volkswagen-Chef Oliver Blume hat gestern das Werk in Emden besucht und vor den Beschäftigten gesprochen. Neue Informationen zur Zukunft des Standortes hatte er allerdings nicht. Blume sagte, VW nehme die Sorgen der Menschen ernst und kämpfe weiter um industrielle Perspektiven und Arbeitsplätze. Nach den fehlerhaft vergebenen Schulabschlüssen an der Geschwister-Scholl-Oberschule in Vechta gibt es Hinweise auf weitere Fälle. Das Land Niedersachsen hat bisher 28 Meldungen erhalten, 18 davon betreffen die Schule in Vechta. Die Ergebnisse der Überprüfung sollen Anfang Oktober vorgestellt werden. Und weitere Regionalzüge in Niedersachsen werden modernisiert. Die Landesnahverkehrsgesellschaft lässt 72 Züge der Modelle Lind 41 und 54 überarbeiten. Geplant sind unter anderem neue Sitzpolster, moderne Informationsanzeigen und ein neuer Außenlack.
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2: Hallo auf die Straßen. Aktuell liegen uns keine Meldungen vor. Ihr habt freie Fahrt. In 30 Minuten gibt es hier das nächste Update. Kommt gut und sicher an euer Ziel.
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2: In Seevetal sind es aktuell 16 Grad. In Wietzendorf messen wir 15 Grad. Etwas kühler ist es in Buchholz. Dort sind es 14 Grad. Heute erwartet euch ein schwüler Tag mit einigen Wolken und Regen. Das Ganze bei maximal 30 Grad.

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1: Ich bin Babette Büchner. Das Ausmaß der Katastrophe nach der heftigen Sturzflut in der Grenzregion zwischen Nepal und Tibet wird nun langsam klarer. Chinesische Behörden sprechen inzwischen von mehr als 550 Vermissten. Auch in Nepal werden hunderte Menschen vermisst, auch deutsche Touristen. Bislang ist von mehr als 160 Toten die Rede.
2: Die Bilder der Flutkatastrophe sind dramatisch. Braune Sturzbäche aus Geröll reißen ganze Brücken weg und lassen Ortschaften im Schlamm versinken. Die Helfer kommen in dem entlegenen Gebiet deshalb nur schwer voran. Chinas Staatsfernsehen berichtete von einer 1,5 Meter dicken Schlammwand, die den Helfern den Weg zu einem überspülten Grenzposten in Tibet erschwert. Wie es zu der Katastrophe kam, ist noch unklar. Vermutet wird bislang ein Gletschersturz als Auslöser. Aus Peking, Johannes Neudecker.
1: Rente, Steuern, Krankschreibungen. In den kommenden Wochen haben die Bundestagsfraktionen von Union und SPD große Reformvorhaben auf dem Tisch. In Münster wollen sich die Fraktionsspitzen in den nächsten Tagen bei einer Klausur auf diese Arbeit einschwören. Das Ziel, eine gemeinsame Linie finden, die zuletzt teilweise verloren ging. Es wird gerade viel über Verbote für Jugendliche in den sozialen Medien diskutiert. Eine Umfrage der Technikerkrankenkasse unter 12- bis 17-Jährigen zeigt nun, die Hälfte der Jugendlichen selbst ist für Altersgrenzen bei Social Media.
3: Die Hälfte der Jugendlichen, die für eine Altersgrenze sind, plädiert im Schnitt für ein Verbot unter 14. In der Umfrage sagen auch 4 von 5 Jugendlichen, Social Media täte ihnen gut, 15% finden aber, die Nutzung tue ihnen nicht gut. Die meisten, über 70%, wollen mit Social Media einfach Spaß haben zum Zeitvertreib. Gut 60% nutzen es, um Kontakt mit Freunden zu halten. Gut 40% holen sich Inspiration für Sport, Reisen oder Essen. Knapp 40% folgen dabei Influencern. Ronny Tochau, Nachrichtenredaktion.
1: Wärmepumpe statt Ölheizung, Elektroauto statt Verbrenner. In Deutschland wollen wieder mehr Menschen privat in den Klimaschutz investieren. Das zeigt das jährliche Energiewendebarometer der Förderbank KfW. 2/3 der Haushalte sind demnach bereit zu handeln. Der mehrjährige Abwärtstrend ist damit gestoppt.
4: Jetzt für euch das Niedersachsen-Update mit Vincent Schulze. VW-Chef Oliver Blume hat sich in Emden der Belegschaft gestellt. Mehr als 4000 Beschäftigte empfingen ihn bei der Betriebsversammlung mit Pfiffen. Nach fehlerhaft vergebenen Schulabschlüssen in Vechta prüft das Land jetzt weitere Schulen. Erste Hinweise auf mögliche weitere Fälle sind bereits eingegangen. Und weitere Regionalzüge in Niedersachsen werden modernisiert. Die Landesnahverkehrsgesellschaft lässt 72 Züge der Modelle Lind 41 und 54 überarbeiten. Mehr dazu in den Nachrichten um halb.
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5: Auf der A1 Richtung Bremen gibt es zwischen Brinkum und Bremen-Arsten 1 Kilometer Stau. Gute Fahrt.
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5: In Wietzendorf, Soltau und Verden zeigt das Thermometer aktuell überall 15 Grad. Heute erwartet euch ein schwüler Tag mit einigen Wolken und Regen. Das Ganze bei maximal 30 Grad.
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6: Einen wunderschönen Donnerstag, liebe Wölfe. Wir haben Donnerstag, den 27. August. Ich bin Sädel und ich muss sagen, ich war gestern den gesamten Tag über richtig berührt. Natürlich nach dem Tod von Dolly Parton sowieso emotional angefasst. Aber wenn ich gestern mal auf Social Media aktiv war und meinen Feed gesehen habe und gesehen habe, wie toll diese Country-Community eigentlich ist, wie toll dieses gesamte Rudel eigentlich ist. Es war alles voll, wirklich mit so wunderschönen Nachrichten, auch von euch da draußen, ja, bei uns in der Kommentarspalte, wirklich nur Positives und so schöner Zusammenhalt wirklich, wo man gemerkt hat, man ist nicht alleine mit der Trauer, sondern wir alle waren so fasziniert von dieser so wunderbaren Country-Künstlerin, so fasziniert von dieser wunderbaren Person, muss man ja sagen. Und das ist so schön zu sehen, nicht nur hier in Deutschland, auch natürlich vor allem in den Staaten, wenn man so gesehen hat, was dort wirklich abging. Allein gestern, den gesamten Tag über, die Flaggen auf Halbmast, alle Country-Künstler haben wirklich sich gemeldet. Und das ist irgendwie auch wirklich ganz, ganz berührend zu sehen. Man ist nicht allein, sondern wir sind ein ganz, ganz großes Rudel und das dürfen wir niemals vergessen. Und auch heute hier auf The Wolf spielen wir immer wieder natürlich ihre größten Songs. Dolly, wir werden dich niemals vergessen, das können wir dir versprechen.

0: Wunderschönen Donnerstag, liebe Wölfe. Auch heute wollen wir hier auf The Wolf natürlich nochmal die größte Country-Legende aller Zeiten, Dolly Parton, ehren. Geboren 1946 in den Smoky Mountains in Tennessee, als viertes von 12 Kindern, aufgewachsen in sehr einfachen Verhältnissen. Musik macht Dolly schon als kleines Mädchen. So darling, save the last dance for me. Mit 13 steht sie bereits auf der Bühne der Grand Ole Opry.
1: I actually started singing on local radio and television before we even owned a TV. But from the time I was 10 till I was like 13, you know, 14, yeah. You know, I was doing that. So I was like a little local celebrity.
0: Nach der Schule zieht Dolly nach Nashville und schafft dort schließlich an der Seite von Porter Wagoner den Durchbruch. Aber Dolly will mehr. Sie schreibt Songs wie Coat of Many Colors. So

0: I Will Always Love You. Insgesamt entstehen im Laufe ihres Lebens ungefähr 3000 Songs. Mehr als 100 Millionen Tonträger werden verkauft. Dolly bleibt nicht nur Country-Star, mit 9 to 5 wird sie sogar auch Hollywood-Star. Sie baut mit Dollywood ein riesiges Unternehmen auf und mit ihrer Imagination Library verschenkt sie über Jahrzehnte hunderte Millionen Bücher an Kinder. Insgesamt gewinnt Dolly Parton 10 Grammys, erhält zusätzlich den Lifetime Achievement Award, wird Mitglied der Country Music Hall of Fame und später sogar der Rock'n'Roll Hall of Fame. Und trotz all diesem Erfolg blieb diese Legende ohne große Skandale. Ganz im Gegenteil, sie war sogar ein richtiges Role Model für die nächste Generation an Country-Stars, zum Beispiel auch für Lainey Wilson. Wir verneigen uns vor der größten Country-Legende aller Zeiten.
1: I got starstruck over Dolly Parton, but then after talking to her for like 2 minutes, I was like, I think this chick might be my sister.
0: Wir sagen, rest in peace, Ruhe in Frieden, Dolly Parton.

wunderschönen Donnerstag euch allen. 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
7: Mit Vincent Schulze. Der Landkreis Stade ist für sein Projekt Klimaresiliente Radrouten mit dem Zukunftspreis beim niedersächsischen Wettbewerb Klimakommunal ausgezeichnet worden. Der Preis ist mit 10.000 Euro dotiert und wurde am vergangenen Donnerstag in Hannover überreicht. Mit dem Projekt sollen Radrouten besser an Folgen des Klimawandels wie Hitze, Trockenheit und Starkregen angepasst werden. Geplant sind unter anderem mehr Schattenplätze, Trinkwasserstellen und Unterstellmöglichkeiten. Außerdem soll ein wetterbasierter Routing-Bot entwickelt werden, der Radfahrern je nach Wetterlage geeignete Strecken vorschlägt. Am Wettbewerb beteiligten sich in diesem Jahr 56 Kommunen mit insgesamt 85 Projekten. Das Land Niedersachsen vergab insgesamt 190.000 Euro Preisgeld. Volkswagen-Chef Oliver Blume hat gestern das Werk in Emden besucht und vor den Beschäftigten gesprochen. Neue Informationen zur Zukunft des Standortes hatte er allerdings nicht. Blume sagte, VW nehme die Sorgen der Menschen ernst und kämpfe weiter um industrielle Perspektiven und Arbeitsplätze. Nach den fehlerhaft vergebenen Schulabschlüssen an der Geschwister-Scholl-Oberschule in Vechta gibt es Hinweise auf weitere Fälle. Das Land Niedersachsen hat bisher 28 Meldungen erhalten, 18 davon betreffen die Schule in Vechta. Die Ergebnisse der Überprüfung sollen Anfang Oktober vorgestellt werden. Und weitere Regionalzüge in Niedersachsen werden modernisiert. Die Landesnahverkehrsgesellschaft lässt 72 Züge der Modelle Lind 41 und 54 überarbeiten. Geplant sind unter anderem neue Sitzpolster, moderne Informationsanzeigen und ein neuer Außenlack.
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8: Auf der A1 Richtung Bremen gibt es zwischen Brinkum und Bremen-Arsten 2 Kilometer Stau. In der Gegenrichtung Richtung Osnabrück staut es sich zwischen Opphusen und Bremen-Arsten ebenfalls auf 2 Kilometern. Gute Fahrt.
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8: In Verden und Bergen sind es aktuell jeweils 14 Grad. In Wietzendorf zeigt das Thermometer 15 Grad. Heute erwartet euch ein schwüler Tag mit einigen Wolken und Regen. Das Ganze bei maximal 30 Grad.
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1: Hey ho, wunderschönen guten Morgen. Wir haben Donnerstag, den 27. August. Schön, dass ihr mit dabei seid, liebe Wölfe. Und das Schöne ist ja, ihr seid nicht alleine. Ihr müsst nicht alleine so früh raus, sondern ganz viele im Rudel sind auch schon wach. Und gemeinsam kommen wir gut durch diesen Tag. Jetzt gleich mit den Killers, Ruby, Don't Take Your Love to Town. Und davor noch die neue von Jelly Roll. Hier ist Hands Up.

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1: Wir trauern natürlich weiterhin um die größte Country-Legende aller Zeiten, um Dolly Parton. So viele von euch haben sich schon reingemeldet hier mit ihren ganz persönlichen Dolly-Momenten. Und das ist irgendwie auch was ganz, ganz Schönes. Das zeigt einfach, was für ein großes Rudel wir alle gemeinsam zusammen sind in dieser Country-Welt. Unter anderem hat sich auch der Ecki gemeldet bei uns. Der hat im vergangenen Jahr nämlich hier eine signierte Dolly Parton-Gitarre gewonnen.
2: Ja, hallo, guten Morgen. Hier ist der Ecki, hi. Ja, als ich die Nachricht gehört habe, da bekam ich eine Gänsehaut und konnte es gar nicht richtig glauben. Und ich konnte mir wirklich meine Tränen nicht unterdrücken. Es ist einfach schlimm. Noch im Januar haben wir alle zusammen mit The Wolf am 19. den 80. Geburtstag von Dolly gefeiert. Ein ganzer Tag lang Dolly Parton, ihre Songs, ihre Geschichten, ihr Werdegang, es war einfach himmlisch. Und nun diese traurige Nachricht. Ich habe aber ein unvergleichliches Andenken an sie und das bereitet mir Freude. Ich kann nur sagen, rest in peace Dolly, sie war für mich wirklich die größte Ikone. Und irgendwann sieht man sich vielleicht wieder.
1: Ist schon irgendwie was ganz Besonderes, wenn man merkt, wie vielen Menschen dieser Verlust wirklich näher geht. Und das zeigt auch wieder, was für eine unfassbar tolle Person Dolly Parton war. Und deswegen wollen wir sie natürlich auch heute immer wieder hier bei uns im Programm auf The Wolf mit ihren größten Songs ehren. Schön, dass ihr mit dabei seid. Euch allen einen schönen Donnerstag.

0: 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Ganz neu hier auf The Wolf, seit dieser Woche ja jeden Tag hier Laurie's Song of the Day. Und natürlich wollen wir auch heute hier nochmal Dolly Parton ehren und das gebührend. Und deswegen gibt es natürlich auch heute hier bei uns eben beim Song of the Day einen Song von Dolly Parton.
1: Hallo ihr Lieben, heute fällt es mir wirklich besonders schwer, die richtigen Worte für meinen Song des Tages zu finden, weil mit Dolly Parton nicht nur eine der größten Legenden der Country-Musik von uns gegangen ist, sondern auch eine Frau, die weit über ihre Musik hinaus unglaublich viel bewegt hat. Sie hat sich über Jahrzehnte für Kinder und Bildung eingesetzt, Millionen von Büchern verschenkt und ihren Erfolg immer wieder genutzt, um etwas zurückzugeben. Und deswegen fühlt sich I Will Always Love You heute besonders passend an. Dolly hat den Song ja ursprünglich selbst als Abschied geschrieben, aber so voller Liebe und Dankbarkeit für die gemeinsame Zeit. Und genau so möchte ich ihn heute auch verstehen, als kleines Danke an eine Frau, deren Musik und Einfluss nie vergessen werden. Daher jetzt mein The Wolf Song of the Day, Dolly Parton mit I Will Always Love You.
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1: Ich bin Babette Büchner. Das Ausmaß der Katastrophe nach der heftigen Sturzflut in der Grenzregion zwischen Nepal und Tibet wird nun langsam klarer. Chinesische Behörden sprechen inzwischen von mehr als 550 Vermissten. Auch in Nepal werden hunderte Menschen vermisst, auch deutsche Touristen. Bislang ist von mehr als 160 Toten die Rede.
2: Die Bilder der Flutkatastrophe sind dramatisch. Braune Sturzbäche aus Geröll reißen ganze Brücken weg und lassen Ortschaften im Schlamm versinken. Die Helfer kommen in dem entlegenen Gebiet deshalb nur schwer voran. Chinas Staatsfernsehen berichtete von einer 1,5 Meter dicken Schlammwand, die den Helfern den Weg zu einem überspülten Grenzposten in Tibet erschwert. Wie es zu der Katastrophe kam, ist noch unklar. Vermutet wird bislang ein Gletschersturz als Auslöser. Aus Peking, Johannes Neudecker.
1: Rente, Steuern, Krankschreibungen. In den kommenden Wochen haben die Bundestagsfraktionen von Union und SPD große Reformvorhaben auf dem Tisch. In Münster wollen sich die Fraktionsspitzen in den nächsten Tagen bei einer Klausur auf diese Arbeit einschwören. Das Ziel, eine gemeinsame Linie finden, die zuletzt teilweise verloren ging. Es wird gerade viel über Verbote für Jugendliche in den sozialen Medien diskutiert. Eine Umfrage der Technikerkrankenkasse unter 12- bis 17-Jährigen zeigt nun, die Hälfte der Jugendlichen selbst ist für Altersgrenzen bei Social Media.
3: Die Hälfte der Jugendlichen, die für eine Altersgrenze sind, plädiert im Schnitt für ein Verbot unter 14. In der Umfrage sagen auch 4 von 5 Jugendlichen, Social Media täte ihnen gut, 15% finden aber, die Nutzung tue ihnen nicht gut. Die meisten, über 70%, wollen mit Social Media einfach Spaß haben zum Zeitvertreib. Gut 60% nutzen es, um Kontakt mit Freunden zu halten. Gut 40% holen sich Inspiration für Sport, Reisen oder Essen. Knapp 40% folgen dabei Influencern. Ronny Tochau, Nachrichtenredaktion.
1: Wärmepumpe statt Ölheizung, Elektroauto statt Verbrenner. In Deutschland wollen wieder mehr Menschen privat in den Klimaschutz investieren. Das zeigt das jährliche Energiewendebarometer der Förderbank KfW. 2/3 der Haushalte sind demnach bereit zu handeln. Der mehrjährige Abwärtstrend ist damit gestoppt.
4: Jetzt für euch das Niedersachsen-Update mit Vincent Schulze. VW-Chef Oliver Blume hat sich in Emden der Belegschaft gestellt. Mehr als 4000 Beschäftigte empfingen ihn bei der Betriebsversammlung mit Pfiffen. Nach fehlerhaft vergebenen Schulabschlüssen in Vechta prüft das Land jetzt weitere Schulen. Erste Hinweise auf mögliche weitere Fälle sind bereits eingegangen. Und weitere Regionalzüge in Niedersachsen werden modernisiert. Die Landesnahverkehrsgesellschaft lässt 72 Züge der Modelle Lind 41 und 54 überarbeiten. Mehr dazu in den Nachrichten um 1:30.
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5: Auf der A7 zwischen Rastplatz Hedemünden und Dreieck Dramital gibt es in beiden Richtungen Gefahr durch Personen auf der Fahrbahn. Auf der A1 Richtung Osnabrück zwischen Uphusen-Bremen-Mahndorf und Bremen-Arsten stockt der Verkehr auf 5 Kilometern. Wir wünschen euch eine gute Fahrt.
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5: In Seevetal sind es aktuell 15 Grad, in Langwedel messen wir 14 Grad und in Verden ist es genauso warm. Heute erwartet euch ein schwüler Tag mit einigen Wolken und Regen, das Ganze bei maximal 30 Grad.
6: Wusstet ihr eigentlich, Kaffee macht nicht nur wach, sondern eine große finnische Studie zeigt, Menschen, die mehr Kaffee trinken, die haben weniger Körperfett, mehr Muskelmasse und teilweise sogar bessere Blutzuckerwerte. Also einen kursalen Zusammenhang kann die Studie jetzt nicht beweisen, aber laut der finnischen Studie heißt es eben, Menschen mit höherem Kaffeekonsum, die hatten unter anderem auch weniger Bauchfett. Wahrscheinlich dann nur die Kaffeetrinker, die sich nicht irgendwie 5 Zuckerwürfel noch reinhauen. Aber ich als Nicht-Kaffeetrinker bin jetzt auf jeden Fall bereit, mein Leben komplett umzustellen.

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1: Einen wunderschönen Donnerstag euch allen. 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

Die Brothers Osborne mit Finish This Drink. 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Und jetzt der nächste Song. Das ist einer der bekanntesten Wüstensongs überhaupt. Und das, obwohl er im ziemlich grauen England entstanden ist. America, A Horse With No Name. 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Bunnell von America, der war nämlich gerade mal 19, saß in seinem Schlafzimmer in England und dachte zurück an seine Kindheit in den USA. Sein Vater, der war nämlich beim Militär. Die Familie, die lebte eine Zeit lang deswegen in Kalifornien und machte immer wieder Ausflüge durch Arizona und New Mexico. Und genau diese trockenen Landschaften, die wollte er einfach mit dem Song wieder vor Augen haben. Der Song, der hieß sogar, war ganz unspektakulär, Desert Song. Ja, erst danach wurde er dann eben nochmal umbenannt und wir wollen ihn jetzt auch genau mit diesen Namen hören. Hier sind America mit A Horse With No Name.

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1: Mit Vincent Schulze. Der Landkreis Stade ist für sein Projekt Klimaresiliente Radrouten mit dem Zukunftspreis beim niedersächsischen Wettbewerb Klimakommunal ausgezeichnet worden. Der Preis ist mit 10.000 Euro dotiert und wurde am vergangenen Donnerstag in Hannover überreicht. Mit dem Projekt sollen Radrouten besser an Folgen des Klimawandels wie Hitze, Trockenheit und Starkregen angepasst werden. Geplant sind unter anderem mehr Schattenplätze, Trinkwasserstellen und Unterstellmöglichkeiten. Außerdem soll ein wetterbasierter Routing-Bot entwickelt werden, der Radfahrern je nach Wetterlage geeignete Strecken vorschlägt. Am Wettbewerb beteiligten sich in diesem Jahr 56 Kommunen mit insgesamt 85 Projekten. Das Land Niedersachsen vergab insgesamt 190

0: 50.000 Euro Preisgeld. Volkswagen-Chef Oliver Blume hat gestern das Werk in Emden besucht und vor den Beschäftigten gesprochen. Neue Informationen zur Zukunft des Standortes hatte er allerdings nicht. Blume sagte, VW nehme die Sorgen der Menschen ernst und kämpfe weiter um industrielle Perspektiven und Arbeitsplätze. Nach den fehlerhaft vergebenen Schulabschlüssen an der Geschwister-Scholl-Oberschule in Vechta gibt es Hinweise auf weitere Fälle. Das Land Niedersachsen hat bisher 28 Meldungen erhalten, 18 davon betreffen die Schule in Vechta. Die Ergebnisse der Überprüfung sollen Anfang Oktober vorgestellt werden. Und weitere Regionalzüge in Niedersachsen werden modernisiert. Die Landesnahverkehrsgesellschaft lässt 72 Züge der Modelle Lind 41 und 54 überarbeiten. Geplant sind unter anderem neue Sitzpolster, moderne Informationsanzeigen und ein neuer Außenlack.
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2: Auf der A1 Richtung Bremen gibt es zwischen dem Dreieck Stur und Bremen-Arsten 5 Kilometer Stau. In der Gegenrichtung stockt der Verkehr auf 5 Kilometern zwischen Opphusen-Bremen-Mahndorf und Bremen-Arsten. Auf der A2 Richtung Braunschweig liegt zwischen Peine-Ost und Braunschweig-Wartenbüttel Gefahr durch Reifenteile auf der Fahrbahn. In der Gegenrichtung stockt der Verkehr auf 3 Kilometern zwischen Bad Nenndorf und Wunstorf-Lute. Wir wünschen euch eine gute Fahrt.
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2: In Seevetal, Soltau und Schneverding zeigt das Thermometer aktuell überall 15 Grad. Heute erwartet euch ein schwüler Tag mit einigen Wolken und Regen. Das Ganze bei maximal 30 Grad.
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3: Hey ho, einen wunderschönen guten Morgen. Ich freue mich gleich auf einen ganz besonderen Gast, und zwar auf die Lori. Die steht nämlich nochmal Rede und Antwort, was denn eigentlich so ihr schönster Country-Moment ist. Ich meine, die war auf so vielen Konzerten, jetzt allein in diesem Jahr. Da wird bestimmt was Spannendes mit dabei sein. Fragen wir sie gleich mal, direkt nach Susi Quattro, If You Can't Give Me Love. Und jetzt starten wir rein mit John Party, hier ist Drinking and Dancing. Euch allen einen wunderschönen Donnerstag.
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1: Einen wunderschönen guten Morgen. Gemeinsam kommen wir gut rein in diesen Tag und das nicht alleine, sondern ich habe hier gerade noch einen Gast im Studio, nämlich die Lauri. Schönen guten Morgen.
2: Hallo ihr Lieben.
1: Lauri, du ja unser großer Neuzugang quasi in dieser Woche. Du beglückst uns jeden Tag mit deinem Song of the Day und wir wollen dich natürlich noch ein Stück besser kennenlernen. Und deswegen erzähl doch noch mal ein bisschen von dir. Was war denn eigentlich so dein schönster Country-Moment, an den du dich immer super gern zurückerinnerst?
2: Wirklich schwer dafür, einen Moment rauszusuchen. Ich muss aber sagen, ich glaube, mein Highlight war das C2C in Berlin letztes Jahr. Einfach zu sehen, dass die Country-Szene in Deutschland auch so groß sein kann, finde ich, war ein wahnsinnig cooles Gefühl. Ich habe so viele Leute getroffen, Menschen kennengelernt und ich glaube, das war mein Highlight.
1: Weißt du, was mein Highlight war? Und ich glaube, du warst ja auch bei dem Event in diesem Jahr, Zach Bryan an der Waldbühne in Berlin, weil ich fand es irgendwie so magisch. Es hat die ganze Zeit ja geregnet und dann kam Zach Bryan auf die Bühne und es war plötzlich richtig gutes Wetter und alle konnten wirklich jeden seiner Songs mitsingen. Das war magisch, oder?
2: Ich muss auch sagen, das war ehrlich gesagt das Event, wegen dem ich überlegt habe, weil Zach Bryan auch mein absoluter Lieblingsartist ist und deswegen, der Moment war schon wirklich, wirklich genial.
1: Dann hoffe ich mal, bringst du auch ein paar Mal Zach Bryan bei deinem Song des Tages auf jeden Fall mit.
2: Oh, wenn ich könnte, würde ich ihn nur noch Zach Bryan laufen.
1: Ein bisschen Abwechslung brauchen wir auf jeden Fall hier noch. Lauri, also ab jetzt jeden Tag zu hören mit ihrem Song des Tages bei uns.
2: Ich freue mich drauf.

0: Wunderschönen Donnerstag, liebe Wölfe. Auch heute wollen wir hier auf The Wolf natürlich nochmal die größte Country-Legende aller Zeiten, Dolly Parton, ehren. Geboren 1946 in den Smoky Mountains in Tennessee, als viertes von 12 Kindern, aufgewachsen in sehr einfachen Verhältnissen. Musik macht Dolly schon als kleines Mädchen. So darling, save the last dance for me. Mit 13 steht sie bereits auf der Bühne der Grand Ole Opry.
1: I actually started singing on local radio and television before we even owned a TV. But from the time I was 10 till I was like 13, you know, 14, yeah. You know, I was doing that. So I was like a little local celebrity.
0: Nach der Schule zieht Dolly nach Nashville und schafft dort schließlich an der Seite von Porter Wagoner den Durchbruch. Aber Dolly will mehr. Sie schreibt Songs wie Coat of Many Colors. So

0: auch I Will Always Love You. Insgesamt entstehen im Laufe ihres Lebens ungefähr 3000 Songs. Mehr als 100 Millionen Tonträger werden verkauft. Dolly bleibt nicht nur Country-Star, mit 9 to 5 wird sie sogar auch Hollywood-Star. Sie baut mit Dollywood ein riesiges Unternehmen auf und mit ihrer Imagination Library verschenkt sie über Jahrzehnte hunderte Millionen Bücher an Kinder. Insgesamt gewinnt Dolly Parton 10 Grammys, erhält zusätzlich den Lifetime Achievement Award, wird Mitglied der Country Music Hall of Fame und später sogar der Rock'n'Roll Hall of Fame. Und trotz all diesem Erfolg blieb diese Legende ohne große Skandale. Ganz im Gegenteil, sie war sogar ein richtiges Role Model für die nächste Generation an Country-Stars, zum Beispiel auch für Lainey Wilson. Wir verneigen uns vor der größten Country-Legende aller Zeiten.
1: I got starstruck over Dolly Parton, but then after talking to her for like 2 minutes, I was like, I think this chick might be my sister.
0: Wir sagen, rest in peace, Ruhe in Frieden, Dolly Parton.

0: dazu die großen Legenden. 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
3: Ich bin Babette Büchner. Nach der Sturzflut im Himalaya steigt die Zahl der Vermissten immer weiter. Nach offiziellen Angaben werden in Nepal und China nun mehr als 1300 Menschen gesucht. Auch viele Touristen sind nicht erreichbar, auch aus Deutschland.
4: Laut nepalesischen Angaben sollen 8 Deutsche unter den Vermissten sein. Wie es ihnen geht und wo sie sich befinden, ist völlig unklar. Laut den Behörden in Nepal sind eine ganze Reihe von Nationalitäten unter den Vermissten. Viele Menschen kommen aus Indien, es werden aber auch US-Amerikaner, Briten und Australier vermisst. Das Gebiet ist ja sehr beliebt bei Wanderern, aber auch bei Pilgern, die zu einem heiligen Berg nach Tibet wollen. Aus Peking, Johannes Neudecker.
3: Bundeskanzler Friedrich Merz hat heute zu einem kleinen EU-Gipfel zur Haushaltsplanung eingeladen. Im Kanzleramt treffen sich Staats- und Regierungschefs der Länder, die wie Deutschland den von der EU-Kommission vorgeschlagenen Finanzrahmen für 2028 bis 2034 deutlich verkleinern wollen. Dazu gehören die Niederlande, Dänemark, Österreich, Finnland, Belgien und Schweden. Es wird gerade viel über Social-Media-Verbote für Jugendliche diskutiert. Eine Umfrage der Technikerkrankenkasse unter 12- bis 17-Jährigen zeigt nun, 47% der Jugendlichen selbst ist für eine Altersgrenze.
5: Die Hälfte der Jugendlichen, die für eine Altersgrenze sind, plädiert im Schnitt für ein Verbot unter 14. In der Umfrage sagen auch 4 von 5 Jugendlichen, Social Media täte ihnen gut, 15% finden aber, die Nutzung tue ihnen nicht gut. Die meisten, über 70%, wollen mit Social Media einfach Spaß haben zum Zeitvertreib. Gut 60% nutzen es, um Kontakt mit Freunden zu halten, gut 40% holen sich Inspiration für Sport, Reisen oder Essen. Knapp 40% folgen dabei Influencern. Ronny Tochau, Nachrichtenredakteur.
3: Bis Sonntag wird es laut und bunt in den Kölner Messehallen. Ab heute dürfen hunderttausende Gaming-Fans kommen. Es ist der erste Publikumstag auf der Gamescom. Das Leitthema der weltgrößten Computerspiel- und Videospielmesse lautet in diesem Jahr: Games machen Lust auf Zukunft. Auch Bundespräsident Frank-Walter Steinmeier wird heute erwartet.
6: Jetzt für euch das Niedersachsen-Update mit Vincent Schulze. VW-Chef Oliver Blume hat sich in Emden der Belegschaft gestellt. Mehr als 4000 Beschäftigte empfingen ihn bei der Betriebsversammlung mit Pfiffen. Nach fehlerhaft vergebenen Schulabschlüssen in Vechta prüft das Land jetzt weitere Schulen. Erste Hinweise auf mögliche weitere Fälle sind bereits eingegangen. Und weitere Regionalzüge in Niedersachsen werden modernisiert. Die Landesnahverkehrsgesellschaft lässt 72 Züge der Modelle Lind 41 und 54 überarbeiten. Mehr dazu in den Nachrichten um halb.
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7: Auf der A1 Richtung Bremen staut es sich zwischen Dreieck Stur und Bremen-Arsten auf 6 Kilometern. In der Gegenrichtung, Richtung Osnabrück, gibt es zwischen Opphusen-Bremen-Mahndorf und Bremen-Arsten 5 Kilometer Stau. Ebenfalls auf der A1 Richtung Hamburg steht ihr zwischen Horster Dreieck und Hamburg-Harburg auf 4 Kilometern. Auf der A2 Richtung Hannover stockt der Verkehr zwischen Bad Nenndorf und Garbsen auf 4 Kilometern. Im weiteren Verlauf Richtung Braunschweig liegen zwischen Peine Ost und Braunschweig-Watenbüttel Reifenteile auf der Fahrbahn. Habt eine gute und sichere Fahrt.
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7: In Heslingen sind es aktuell 16 Grad. Genauso warm ist es in Seewetal. Auch dort zeigt das Thermometer 16 Grad. In Langwedel liegen die Temperaturen bei 15 Grad. Heute erwartet euch ein herrlicher Tag mit teils wolkigem Himmel und sonnigen Abschnitten. Das Ganze bei maximal 29 Grad.
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8: Einen wunderschönen Donnerstag, liebe Wölfe. Wir haben Donnerstag, den 27. August. Ich bin Zettel und ich muss sagen, ich war gestern den gesamten Tag über richtig berührt. Natürlich nach dem Tod von Dolly Parton sowieso emotional angefasst. Aber wenn ich gestern mal auf Social Media aktiv war und meinen Feed gesehen habe und gesehen habe, wie toll diese Country-Community eigentlich ist, wie toll dieses gesamte Rudel eigentlich ist. Es war alles voll, wirklich mit so wunderschönen Nachrichten, auch von euch da draußen, ja, bei uns in der Kommentarspalte, wirklich nur Positives und so schöner Zusammenhalt wirklich, wo man gemerkt hat, man ist nicht alleine mit der Trauer, sondern wir alle waren so fasziniert von dieser so wunderbaren Country-Künstlerin, so fasziniert von dieser wunderbaren Person, muss man ja sagen. Und das ist so schön zu sehen, nicht nur hier in Deutschland, auch natürlich vor allem in den Staaten, wenn man so gesehen hat, was dort wirklich abging. Allein gestern, den gesamten Tag über, die Flaggen auf Halbmast, alle Country-Künstler haben wirklich sich gemeldet. Und das ist irgendwie auch wirklich ganz, ganz berührend zu sehen. Man ist nicht allein, sondern wir sind ein ganz, ganz großes Rudel und das dürfen wir niemals vergessen. Und auch heute hier auf The Wolf spielen wir immer wieder natürlich ihre größten Songs. Dolly, wir werden dich niemals vergessen, das können wir dir versprechen.

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1: Wölfe, wir starten mit guten Nachrichten in diesem Donnerstag, denn Warren Siders kommt nach Deutschland.
2: But if I'm the only
1: Und das sogar gleich 5-mal im Oktober. Innerhalb von nur 6 Tagen ist er in München, in Köln, in Frankfurt, in Berlin und in Hamburg, also wirklich in ganz Deutschland. Los geht's am 24. Oktober dann in München, danach folgen Köln und Frankfurt, am 28. Oktober dann Berlin und einen Tag später das Finale in Hamburg. Also richtig, richtig geile News, oder? 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

0: Ganz neu hier auf The Wolf, seit dieser Woche ja jeden Tag hier Laurie's Song of the Day. Und natürlich wollen wir auch heute hier nochmal Dolly Parton ehren und das gebührend. Und deswegen gibt es natürlich auch heute hier bei uns eben beim Song of the Day einen Song von Dolly Parton.
1: Hallo ihr Lieben, heute fällt es mir wirklich besonders schwer, die richtigen Worte für meinen Song des Tages zu finden, weil mit Dolly Parton nicht nur eine der größten Legenden der Country-Musik von uns gegangen ist, sondern auch eine Frau, die weit über ihre Musik hinaus unglaublich viel bewegt hat. Sie hat sich über Jahrzehnte für Kinder und Bildung eingesetzt, Millionen von Büchern verschenkt und ihren Erfolg immer wieder genutzt, um etwas zurückzugeben. Und deswegen fühlt sich I Will Always Love You heute besonders passend an. Dolly hat den Song ja ursprünglich selbst als Abschied geschrieben, aber so voller Liebe und Dankbarkeit für die gemeinsame Zeit. Und genau so möchte ich ihn heute auch verstehen, als kleines Danke an eine Frau, deren Musik und Einfluss nie vergessen werden. Daher jetzt mein The Wolf Song of the Day, Dolly Parton mit I Will Always Love You.
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9: Mit Vincent Schulze. Der Landkreis Stade ist für sein Projekt Klimaresiliente Radrouten mit dem Zukunftspreis beim niedersächsischen Wettbewerb Klimakommunal ausgezeichnet worden. Der Preis ist mit 10.000 Euro dotiert und wurde am vergangenen Donnerstag in Hannover überreicht. Mit dem Projekt sollen Radrouten besser an Folgen des Klimawandels wie Hitze, Trockenheit und Starkregen angepasst werden. Geplant sind unter anderem mehr Schattenplätze, Trinkwasserstellen und Unterstellmöglichkeiten. Außerdem soll ein wetterbasierter Routing-Bot entwickelt werden, der Radfahrern je nach Wetterlage geeignete Strecken vorschlägt. Am Wettbewerb beteiligten sich in diesem Jahr 56 Kommunen mit insgesamt 85 Projekten. Das Land Niedersachsen vergab insgesamt 190.000 Euro Preisgeld. Volkswagen-Chef Oliver Blume hat gestern das Werk in Emden besucht und vor den Beschäftigten gesprochen. Neue Informationen zur Zukunft des Standortes hatte er allerdings nicht. Blume sagte, VW nehme die Sorgen der Menschen ernst und kämpfe weiter um industrielle Perspektiven und Arbeitsplätze. Nach den fehlerhaft vergebenen Schulabschlüssen an der Geschwister-Scholl-Oberschule in Vechta gibt es Hinweise auf weitere Fälle. Das Land Niedersachsen hat bisher 28 Meldungen erhalten, 18 davon betreffen die Schule in Vechta.

0: Die Ergebnisse der Überprüfung sollen Anfang Oktober vorgestellt werden. Und weitere Regionalzüge in Niedersachsen werden modernisiert. Die Landesnahverkehrsgesellschaft lässt 72 Züge der Modelle Lind 41 und 54 überarbeiten. Geplant sind unter anderem neue Sitzpolster, moderne Informationsanzeigen und ein neuer Außenlack.
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2: Auf der A1 Richtung Bremen gibt es zwischen dem Dreieck Stur und Bremen-Arsten 6 Kilometer Stau. In der Gegenrichtung Richtung Osnabrück staut es sich zwischen Uphusen und Bremen-Arsten auf 5 Kilometern. Ebenfalls auf der A1 Richtung Hamburg staut es sich zwischen dem Horster Dreieck und Hamburg-Harburg auf 3 Kilometern. Auf der A28 Richtung Oldenburg gibt es zwischen Oldenburg-Osternburg und Oldenburg-Harentor 4 Kilometer Stau. Gute Fahrt!
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2: In Wietzendorf zeigt das Thermometer aktuell 17 Grad. Rosengarten meldet ebenfalls 17 Grad. In Langwedel sind es 15 Grad. Heute erwartet euch ein herrlicher Tag mit teils wolkigem Himmel und sonnigen Abschnitten. Das Ganze bei maximal 29 Grad.
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3: Hey ho, ich wünsche euch allen einen wunderschönen Arbeitstag. Und wenn ihr noch nicht so richtig motiviert seid, dann kommt das hoffentlich jetzt mit guter Country-Musik. John Mellencamp gleich mit Small Town. Und wir starten rein mit einem wunderschönen Duo. Ella Langley und Morgan Wallen jetzt für euch mit I Can't Love You Anymore. Schönen Donnerstag.

0: wunderschönen Donnerstag euch allen. 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

0: Wir trauern natürlich weiterhin um die größte Country-Legende aller Zeiten, um Dolly Parton. So viele von euch haben sich schon reingemeldet hier mit ihren ganz persönlichen Dolly-Momenten. Und das ist irgendwie auch was ganz, ganz Schönes. Das zeigt einfach, was für ein großes Rudel wir alle gemeinsam zusammen sind in dieser Country-Welt. Unter anderem hat sich auch der Ecki gemeldet bei uns. Der hat im vergangenen Jahr nämlich hier eine signierte Dolly Parton-Gitarre gewonnen.
1: Ja, hallo, guten Morgen. Hier ist der Ecki. Hi. Ja, als ich die Nachricht gehört habe, da bekam ich eine Gänsehaut und konnte es gar nicht richtig glauben. Und ich konnte mir wirklich meine Tränen nicht unterdrücken. Es ist einfach schlimm. Noch im Januar haben wir alle zusammen mit The Wolf am 19. den 80. Geburtstag von Dolly gefeiert. Ein ganzer Tag lang Dolly Parton, ihre Songs, ihre Geschichten, ihr Werdegang, es war einfach himmlisch. Und nun diese traurige Nachricht. Ich habe aber ein unvergleichliches Andenken an sie und das bereitet mir Freude. Ich kann nur sagen, rest in peace Dolly, sie war für mich wirklich die größte Ikone. Und irgendwann sieht man sich vielleicht wieder.
0: Ist schon irgendwie was ganz Besonderes, wenn man merkt, wie vielen Menschen dieser Verlust wirklich näher geht. Und das zeigt auch wieder, was für eine unfassbar tolle Person Dolly Parton war. Und deswegen wollen wir sie natürlich auch heute immer wieder hier bei uns im Programm auf The Wolf mit ihren größten Songs ehren. Schön, dass ihr mit dabei seid. Euch allen einen schönen Donnerstag.

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1: Ich bin Babette Büchner. Die Sturzflut im Grenzgebiet zwischen Nepal und China hat eine Spur der Zerstörung hinterlassen. Mehr als 1300 Menschen werden inzwischen vermisst. Nach bisherigen Erkenntnissen besteht auch zu 8 deutschen Touristen kein Kontakt mehr. Was die Flutwelle ausgelöst hat, wird noch untersucht. Es gibt Vermutungen, eine Gletscherlawine könnte zunächst einen Fluss blockiert haben. Dadurch habe sich ein See gebildet, der dann über die Ufer getreten sei. Die Bundesregierung bereitet eine Steuer auf stark gezuckerte Getränke vor. Eine Umfrage für die deutsche Presseagentur zeigt nun, die Deutschen sind bei dem Thema gespalten. 43% sind dafür, 44% dagegen.
2: Eine Zuckersteuer kommt aber nicht auf Cola Zero und Co. Ein internes Papier aus Klingbeils Finanzministerium hatte für ordentlich Wirbel gesorgt. Darin wurde vorgeschlagen, neben Colas und Limonaden unter anderem auch auf Zero- und Light-Getränke, Biermischgetränke und Haferdrinks eine Steuer zu erheben. Was aber kommen soll, ist im nächsten Jahr die Steuer auf gezuckerte Getränke. Die Einnahmen sollen in die Krankenkassen fließen, damit die Beiträge stabil bleiben. Aus Berlin, Tine Klimach.
1: Wärmepumpe oder E-Auto? Immer mehr Menschen in Deutschland wollen privat in den Klimaschutz investieren. Laut einer aktuellen Erhebung der Förderbank KfW sind etwa 2/3 der Haushalte dazu bereit.
3: Mehr Wind- und Sonnenenergie, weg von Kohle, Öl und Gas. Für die allermeisten ist das wichtig oder sogar extrem wichtig. Und viele Millionen Haushalte in Deutschland haben auch schon ein E-Auto oder eine Solaranlage auf dem Dach. Das Problem, viele würden gern, können sich aber klimafreundliche Technologie nicht leisten. Das Fazit der Experten, Leute mit geringem Einkommen werden bei der Energiewende abgehängt. Claudia Wächter, Nachrichtenredaktion.
1: Die japanische Künstlerin Yayoi Kusama ist im Alter von 97 Jahren gestorben. Sie sei schon vor 2 Wochen in einem Krankenhaus in Tokio gestorben, teilte das Yayoi Kusama Museum mit. International bekannt wurde Kusama mit ihren Polkadots genannten bunten Punkten, mit denen sie Objekte oder Alltagsgegenstände oder ganze Räume gestaltete. Eine Ausstellung zum Werk der Künstlerin in Köln hatten sich bis Anfang des Monats mehr als 450.000 Menschen angesehen.
4: Jetzt für euch das Niedersachsen-Update mit Vincent Schulze. VW-Chef Oliver Blume hat sich in Emden der Belegschaft gestellt. Mehr als 4000 Beschäftigte empfingen ihn bei der Betriebsversammlung mit Pfiffen. Nach fehlerhaft vergebenen Schulabschlüssen in Vechta prüft das Land jetzt weitere Schulen. Erste Hinweise auf mögliche weitere Fälle sind bereits eingegangen. Und weitere Regionalzüge in Niedersachsen werden modernisiert. Die Landesnahverkehrsgesellschaft lässt 72 Züge der Modelle Lind 41 und 54 überarbeiten. Mehr dazu in den Nachrichten um 1:30.
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5: Auf der A1 Richtung Osnabrück gibt es zwischen Opusen-Bremen-Mahndorf und Bremen-Arsten 6 Kilometer Stau. In der Gegenrichtung Richtung Bremen staut es sich zwischen Dreieck Stur und Bremen-Arsten ebenfalls 6 Kilometer. Auf der A28 Richtung Oldenburg zwischen Kreuz Oldenburg-Ost und Oldenburg-Harentor gibt es 4 Kilometer Stau. Ebenfalls auf der A29 Richtung Wilhelmshaven zwischen Kreuz Oldenburg-Ost und Oldenburg-Ohmstede staut es sich 3 Kilometer. Wir wünschen euch eine gute Fahrt.
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5: In Wietzendorf und Bergen zeigt das Thermometer aktuell 17 Grad. In Soltau ist es mit 18 Grad etwas wärmer. Heute erwartet euch ein herrlicher Tag mit teils wolkigem Himmel und sonnigen Abschnitten. Das Ganze bei maximal 29 Grad.

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1: Einen wunderschönen guten Morgen. Gemeinsam kommen wir gut rein in diesen Tag und das nicht alleine, sondern ich habe hier gerade noch einen Gast im Studio, nämlich die Lauri. Schönen guten Morgen.
2: Hallo ihr Lieben.
1: Lauri, du ja unser großer Neuzugang quasi in dieser Woche. Du beglückst uns jeden Tag mit deinem Song of the Day und wir wollen dich natürlich noch ein Stück besser kennenlernen. Und deswegen erzähl doch nochmal ein bisschen von dir. Was war denn eigentlich so dein schönster Country-Moment, an den du dich immer super gern zurückerinnerst?
2: Wirklich schwer dafür, einen Moment rauszusuchen. Ich muss aber sagen, ich glaube, mein Highlight war das C2C in Berlin letztes Jahr. Einfach zu sehen, dass die Country-Szene in Deutschland auch so groß sein kann, finde ich, war ein wahnsinnig cooles Gefühl. Ich habe so viele Leute getroffen, Menschen kennengelernt und ich glaube, das war mein Highlight.
1: Weißt du, was mein Highlight war? Und ich glaube, du warst ja auch bei dem Event in diesem Jahr, Zach Bryan an der Waldbühne in Berlin, weil ich fand es irgendwie so magisch. Es hat die ganze Zeit ja geregnet und dann kam Zach Bryan auf die Bühne und es war plötzlich richtig gutes Wetter und alle konnten wirklich jeden seiner Songs mitsingen. Das war magisch, oder?
2: Ich muss auch sagen, das war ehrlich gesagt das Event, wegen dem ich überlegt habe, weil Zach Bryan auch mein absoluter Lieblingsartist ist und deswegen, der Moment war schon wirklich, wirklich genial.
1: Dann hoffe ich mal, bringst du auch ein paar Mal Zach Bryan bei deinem Song des Tages auf jeden Fall mit.
2: Oh, wenn ich könnte, würde ich ihn nur noch Zach Bryan laufen.
1: Ein bisschen Abwechslung brauchen wir auf jeden Fall hier noch. Lauri, also ab jetzt jeden Tag zu hören mit ihrem Song des Tages bei uns.
2: Ich freue mich drauf.

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6: Mit Vincent Schulze. Der Landkreis Stade ist für sein Projekt Klimaresiliente Radrouten mit dem Zukunftspreis beim niedersächsischen Wettbewerb Klimakommunal ausgezeichnet worden. Der Preis ist mit 10.000 Euro dotiert und wurde am vergangenen Donnerstag in Hannover überreicht. Mit dem Projekt sollen Radrouten besser an Folgen des Klimawandels wie Hitze, Trockenheit und Starkregen angepasst werden. Geplant sind unter anderem mehr Schattenplätze, Trinkwasserstellen und Unterstellmöglichkeiten. Außerdem soll ein wetterbasierter Routing-Bot entwickelt werden, der Radfahrern je nach Wetterlage geeignete Strecken vorschlägt. Am Wettbewerb beteiligten sich in diesem Jahr 56 Kommunen mit insgesamt 85 Projekten. Das Land Niedersachsen vergab insgesamt 190.000 Euro Preisgeld. Volkswagen-Chef Oliver Blume hat gestern das Werk in Emden besucht und vor den Beschäftigten gesprochen. Neue Informationen zur Zukunft des Standortes hatte er allerdings nicht. Blume sagte, VW nehme die Sorgen der Menschen ernst und kämpfe weiter um industrielle Perspektiven und Arbeitsplätze. Nach den fehlerhaft vergebenen Schulabschlüssen an der Geschwister-Scholl-Oberschule in Vechta gibt es Hinweise auf weitere Fälle. Das Land Niedersachsen hat bisher 28 Meldungen erhalten, 18 davon betreffen die Schule in Vechta. Die Ergebnisse der Überprüfung sollen Anfang Oktober vorgestellt werden. Und weitere Regionalzüge in Niedersachsen werden modernisiert. Die Landesnahverkehrsgesellschaft lässt 72 Züge der Modelle Lind 41 und 54 überarbeiten. Geplant sind unter anderem neue Sitzpolster, moderne Informationsanzeigen und ein neuer Außenlack.
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7: Auf der A1 Richtung Bremen zwischen Dreieck Stur und Bremen-Hemelingen gibt es 8 Kilometer Stau. In der Gegenrichtung Richtung Osnabrück zwischen Ophusen-Bremen-Mahndorf und Bremen-Arsten sind es 4 Kilometer Stau. Auf der A2 Richtung Hannover zwischen Bad Nenndorf und Wunstorf-Kohlenfeld gibt es 2 Kilometer Stau nach einem Unfall. Die Unfallaufnahme läuft auf dem linken Fahrstreifen. Wir wünschen euch eine gute Fahrt.
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7: In Schneverdingen zeigt das Thermometer aktuell 18 Grad. Genauso warm ist es in Buxtehude. Auch dort sind es 18 Grad. In Langwedel messen wir 17 Grad. Heute erwartet euch ein herrlicher Tag mit teils wolkigem Himmel und sonnigen Abschnitten. Das Ganze bei maximal 29 Grad. 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

0: Ganz neu hier auf The Wolf, seit dieser Woche ja jeden Tag hier Laurie's Song of the Day. Und natürlich wollen wir auch heute hier nochmal Dolly Parton ehren und das gebührend. Und deswegen gibt es natürlich auch heute hier bei uns eben beim Song of the Day einen Song von Dolly Parton.
1: Hallo ihr Lieben, heute fällt es mir wirklich besonders schwer, die richtigen Worte für meinen Song des Tages zu finden, weil mit Dolly Parton nicht nur eine der größten Legenden der Country-Musik von uns gegangen ist, sondern auch eine Frau, die weit über ihre Musik hinaus unglaublich viel bewegt hat. Sie hat sich über Jahrzehnte für Kinder und Bildung eingesetzt, Millionen von Büchern verschenkt und ihren Erfolg immer wieder genutzt, um etwas zurückzugeben. Und deswegen fühlt sich I Will Always Love You heute besonders passend an. Dolly hat den Song ja ursprünglich selbst als Abschied geschrieben, aber so voller Liebe und Dankbarkeit für die gemeinsame Zeit. Und genau so möchte ich ihn heute auch verstehen, als kleines Danke an eine Frau, deren Musik und Einfluss nie vergessen werden. Daher jetzt mein The Wolf Song of the Day, Dolly Parton mit I Will Always Love You.
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1: Ich bin Babette Büchner. Nach der Sturzflut im Grenzgebiet zwischen Nepal und China werden inzwischen mehr als 1300 Menschen vermisst, darunter viele Urlauber. Nach bisherigen Erkenntnissen besteht auch zu 8 deutschen Touristen kein Kontakt mehr.
2: Die Bilder der Flutkatastrophe sind dramatisch. Braune Sturzbäche aus Geröll reißen ganze Brücken weg und lassen Ortschaften im Schlamm versinken. Die Helfer kommen in dem entlegenen Gebiet deshalb nur schwer voran. Chinas Staatsfernsehen berichtete von einer 1,5 Meter dicken Schlammwand, die den Helfern den Weg zu einem überspülten Grenzposten in Tibet erschwert. Wie es zu der Katastrophe kam, ist noch unklar. Vermutet wird bislang ein Gletschersturz als Auslöser. Aus Peking, Johannes Neudecker.
1: Das Robert-Koch-Institut schätzt, dass in diesem Jahr bis Mitte August etwa 15.800 Menschen in Deutschland durch Hitze gestorben sind. Meist sei die Todesursache dabei eine Kombination aus Hitze und bereits bestehenden Vorerkrankungen gewesen.
3: Erschreckende Zahlen, die Statistik hergibt. Die tatsächliche Zahl der Hitzetoten, die könnte noch viel höher liegen, sagen die Experten. Betroffen sind vor allem alte Menschen, also die über 85-Jährigen. Und das vor allem im Saarland und in Rheinland-Pfalz, gemessen an der Bevölkerung. Auch die Bundesregierung, die hat gestern die Folgen von Dürre und Extremtemperaturen beraten. Mehr Geld für den Hitzeschutz soll's aber nicht geben. Claudia Wächter, Nachrichtenredaktion.
1: Im zweiten Quartal hatten Arbeitnehmer wieder mehr Geld in der Tasche. Die Löhne in Deutschland sind weiter schneller gestiegen als die Verbraucherpreise. Das hat das Statistische Bundesamt errechnet. Im Vergleich zum Vorjahr hatten Arbeitnehmer demnach 1,5% mehr zur Verfügung. Ein besonders großes Plus gab es bei den Löhnen in der Landwirtschaft, Energieversorgung und in der Finanzbranche. Unterdurchschnittlich fiel die Lohnsteigerung dagegen unter anderem in den Bereichen Erziehung und bei Freiberuflern aus. Es war nur ein Test für die anstehende EM, aber hat den deutschen Volleyballern einen Weltrekord beschert. In einem Spiel gegen Italien hat die deutsche Nationalmannschaft den ersten Satz nach spektakulären 89 Minuten gewonnen. So lange hat noch kein Satz in einem offiziellen Volleyball-Länderspiel gedauert. Insgesamt werten beide Teams dabei 43 Setzbälle ab.
4: Jetzt für euch das Niedersachsen-Update mit Vincent Schulze. In Ankum im Landkreis Osnabrück ist eine Splitterbombe aus dem Zweiten Weltkrieg zwischen Kartoffeln entdeckt worden. Der Kampfmittelräumdienst musste sie sprengen. Die Polizei in Hannover hat 2 vermisste Kinder wohlbehalten gefunden. Eine Bürgerin hatte die beiden an einer Bushaltestelle in Lehrte gesehen und die Polizei informiert. Die Kinder waren seit Mittwochnachmittag verschwunden. Und das deutsche Marineschiff Berlin läuft heute von Wilhelmshaven zu einem NATO-Einsatz aus. Bis Ende Januar gehört der Einsatzgruppenversorger jetzt zum ständigen NATO-Marineverband.
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5: Auf der A1 Richtung Bremen zwischen Dreieck Stur und Bremen-Hemelingen gibt es 7 Kilometer Stau. In der Gegenrichtung Richtung Hamburg stockt es zwischen Ophusen-Bremen-Mahndorf und Bremen-Arsten auf 6 Kilometern. Auf der A27 Richtung Bremen zwischen Bremen-Überseestadt und Bremen-Fahr staut es sich auf 4 Kilometern. In der Gegenrichtung Richtung Bremerhaven gibt es zwischen Bremer Kreuz und Bremen-Fahr 3 Kilometer Stau. Gute Fahrt.
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5: In Langwedel haben wir aktuell 21 Grad, in Soltau sind es 20 Grad und Buchholz meldet ebenfalls 20 Grad. Heute erwartet euch ein herrlicher Tag mit teils wolkigem Himmel und sonnigen Abschnitten. Das Ganze bei maximal 29 Grad.
6: Wusstet ihr eigentlich, Kaffee macht nicht nur wach, sondern eine große finnische Studie zeigt, Menschen, die mehr Kaffee trinken, die haben weniger Körperfett, mehr Muskelmasse und teilweise sogar bessere Blutzuckerwerte. Also einen kursalen Zusammenhang kann die Studie jetzt nicht beweisen, aber laut der finnischen Studie heißt es eben, Menschen mit höherem Kaffeekonsum, die hatten unter anderem auch weniger Bauchfett. Wahrscheinlich dann nur die Kaffeetrinker, die sich nicht irgendwie 5 Zuckerwürfel noch reinhauen, aber ich als Nicht-Kaffeetrinker bin jetzt auf jeden Fall bereit, mein Leben komplett umzustellen.

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Adios and bye, Uncle Niels.

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10: Auf der A1 Richtung Bremen gibt es zwischen Bremer Kreuz und Bremen-Arsten 9 Kilometer Stau. In der Gegenrichtung Richtung Osnabrück stockt der Verkehr auf 8 Kilometern zwischen Bremer Kreuz und Bremen-Arsten. Auf der A27 Richtung Bremen staut es sich zwischen Bremen über Seestadt und Bremen-Fahr auf 4 Kilometern. In der Gegenrichtung Richtung Bremerhaven gibt es 3 Kilometer Stau zwischen Bremer Kreuz und Bremen-Fahr. Gute Fahrt.
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10: In Buchholz und Bergen zeigt das Thermometer aktuell 19 Grad. In Wietzendorf ist es mit 20 Grad etwas wärmer. In den nächsten Stunden ist es mäßig bewölkt. Heute Nacht sinkt das Thermometer auf milde 20 Grad. Morgen wird es wechselhaft, mit teilweise bewölktem Himmel und Regen bei bis zu 25 Grad.
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11: Wölfe, wir starten mit guten Nachrichten in diesem Donnerstag, denn Warren Siders kommt nach Deutschland.
12: But if I'm the only bad.
11: Und das sogar gleich 5 Mal im Oktober. 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Los geht's am 24. Oktober dann in München, danach folgen Köln und Frankfurt, am 28. Oktober dann Berlin und einen Tag später das Finale in Hamburg. Also richtig, richtig geile News, oder? 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
1: Ich bin Babit Büchner. Nach der heftigen Sturzflut in der Grenzregion zwischen Nepal und Tibet werden inzwischen mehr als 1300 Menschen vermisst. Darunter sind auch deutsche Urlauber.
2: Langsam wird das Ausmaß der Flutkatastrophe immer sichtbarer. Helfer ziehen von Schlamm überzogene Überlebende aus Häusern und dringen immer weiter in das Katastrophengebiet vor. Immer wieder werden weitere Leichen geborgen, die teils viele Kilometer weit davongespült wurden. Nepals Tourismusorganisation veröffentlichte mittlerweile eine Liste der vermissten Reisenden. Neben 8 Deutschen wird dort auch eine Person aus der Schweiz gelistet, sowie Dutzende US-Amerikaner, Ukrainer und Briten. Die meisten Vermissten kommen aus Indien. Aus Peking, Johannes Neudecker.
1: Die Schwarzgruppe, bekannt für Lidl und Kaufland, baut ein riesiges Rechenzentrum in Mecklenburg-Vorpommern. In der Nähe von Rostock will das Unternehmen mehr als 5,5 Milliarden Euro für den Bau investieren. Geplant sei der Aufbau eines Rechenzentrums mit einer Kapazität von 240 Megawatt bis 2033, teilte das Unternehmen mit. Ausschlaggebend für den Standort ist demnach die dort verfügbare Energie durch Windkraft. Die Löhne in Deutschland steigen weiterhin schneller als die Verbraucherpreise. 1,5% mehr als ein Jahr zuvor hatten Arbeitnehmer im zweiten Quartal zur Verfügung, hat das Statistische Bundesamt errechnet.
3: Benzin, Öl und Lebensmittel werden teurer, trotzdem haben die Menschen mit Arbeit im Schnitt mehr Geld in der Tasche. Das ist nicht nur für die Beschäftigten eine gute Nachricht, sondern auch für die Wirtschaft. Denn die Menschen können, wenn sie nicht sparen, mehr Geld ausgeben. Geringverdiener profitieren aktuell vom höheren Mindestlohn. Der liegt seit Jahresbeginn bei 13,90 Euro die Stunde. Dazu ist in mehreren Bereichen der Lohn überdurchschnittlich gestiegen, zum Beispiel in der Landwirtschaft, dem Energiesektor und der Finanzbranche. Thomas Bremser, Nachrichtenredaktion.
1: In diesem Jahr sind in Deutschland nach Schätzungen des Robert-Koch-Instituts bis Mitte August etwa 15.800 Menschen durch Hitze gestorben. Rund 9.600 Hitzetote habe es allein während der extremen Hitze Ende Juni gegeben, teilte das Institut in seinem aktuellen Wochenbericht mit. Laut RKI sterben die Betroffenen in den meisten Fällen an einer Kombination aus Hitze und bereits bestehenden Vorerkrankungen.
4: Jetzt für euch das Niedersachsen-Update mit Vincent Schulze. In Ankum im Landkreis Osnabrück ist eine Splitterbombe aus dem Zweiten Weltkrieg zwischen Kartoffeln entdeckt worden. Der Kampfmittelräumdienst musste sie sprengen. Die Polizei in Hannover hat 2 vermisste Kinder wohlbehalten gefunden. Eine Bürgerin hatte die beiden an einer Bushaltestelle in Lehrte gesehen und die Polizei informiert. Die Kinder waren seit Mittwochnachmittag verschwunden. Und das deutsche Marineschiff Berlin läuft heute von Wilhelmshaven zu einem NATO-Einsatz aus. Bis Ende Januar gehört der Einsatzgruppenversorger jetzt zum ständigen NATO-Marineverband.
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5: Auf der A1 Richtung Bremen gibt es zwischen dem Dreieck Stur und Bremen-Arsten 9 Kilometer Stau. In der Gegenrichtung, Richtung Osnabrück, staut es sich zwischen dem Bremer Kreuz und Bremen-Arsten auf 8 Kilometern. Auf der A27 Richtung Bremen gibt es zwischen Bremen-Überseestadt und Bremen-Fahr 4 Kilometer Stau. In der Gegenrichtung, Richtung Bremerhaven, staut es sich zwischen dem Bremer Kreuz und Bremen-Fahr auf 3 Kilometern. Habt eine gute und sichere Fahrt.
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5: In Verden sind es aktuell 21 Grad und auch Buxtehude meldet 21 Grad. In Seevetal sind es 20 Grad. In den nächsten Stunden ist es mäßig bewölkt. Heute Nacht sinkt das Thermometer auf milde 20 Grad. Morgen wird es wechselhaft mit teilweise bewölktem Himmel und Regen bei bis zu 25 Grad.
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6: Einen wunderschönen Donnerstag, liebe Wölfe. Wir haben Donnerstag, den 27. August. Ich bin Sädel. Und ich muss sagen, ich war gestern den gesamten Tag über richtig berührt. Natürlich nach dem Tod von Dolly Parton sowieso emotional angefasst. Aber wenn ich gestern mal auf Social Media aktiv war und meinen Feed gesehen habe und gesehen habe, wie toll diese Country-Community eigentlich ist, wie toll dieses gesamte Rudel eigentlich ist. Es war alles voll, wirklich mit so wunderschönen Nachrichten, auch von euch da draußen ja, bei uns in der Kommentarspalte, wirklich nur Positives. Und so schöner Zusammenhalt wirklich, wo man gemerkt hat, man ist nicht alleine mit der Trauer, sondern wir alle waren so fasziniert von dieser so wunderbaren Country-Künstlerin, so fasziniert von dieser wunderbaren Person, muss man ja sagen. Und das ist so schön zu sehen, nicht nur hier in Deutschland, auch natürlich vor allem in den Staaten, wenn man so gesehen hat, was dort wirklich abging. Allein gestern, den gesamten Tag über, die Flaggen auf Halbmast, alle Country-Künstler haben wirklich sich gemeldet. Und das ist irgendwie auch wirklich ganz, ganz berührend zu sehen. Man ist nicht allein, sondern wir sind ein ganz, ganz großes Rudel. Und das dürfen wir niemals vergessen. Und auch heute hier auf The Wolf spielen wir immer wieder natürlich ihre größten Songs. Dolly, wir werden dich niemals vergessen. Das können wir dir versprechen.

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8: Auf der A1 Richtung Bremen gibt es zwischen dem Dreieck Stur und Bremen-Hemelingen 9 Kilometer Stau. In der Gegenrichtung, Richtung Osnabrück, staut es sich zwischen dem Bremer Kreuz und Bremen-Arsten auf 8 Kilometern. Auf der A2 Richtung Hannover stockt der Verkehr zwischen Bad Nenndorf und Wunstorf-Lute auf 6 Kilometern. Habt eine gute und sichere Fahrt.
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8: In Wietzendorf zeigt das Thermometer aktuell 22 Grad. In Verden sind es 21 Grad und Langwedel meldet ebenfalls 21 Grad. In den nächsten Stunden ist es mäßig bewölkt. Heute Nacht sinkt das Thermometer auf milde 20 Grad. Morgen wird es wechselhaft mit teilweise bewölktem Himmel und Regen bei bis zu 25 Grad.
1: Hey ho, komm gut durch diesen Arbeitstag. Hey, morgen schon wieder Freitag. Morgen dann also auch schon wieder Wochenende. Wird Zeit, oder? Noch schneller geht's dorthin mit richtig guten Country. Den gibt's jetzt noch von mir, Faith Hill, gleich The Kiss. Davor noch Cody Johnson und Luke Combs. Johnny Cash ist mit dabei und wir starten diese halbe Stunde jetzt mit Dasher, Austin, Boots, Stop Working. Schönen Donnerstag, ich bin Zettel.

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1: Ich bin Babette Büchner. Nach der heftigen Sturzflut in der Grenzregion zwischen Nepal und Tibet werden inzwischen mehr als 1300 Menschen vermisst. Darunter sind auch deutsche Urlauber.
2: Langsam wird das Ausmaß der Flutkatastrophe immer sichtbarer. Helfer ziehen von Schlamm überzogene Überlebende aus Häusern und dringen immer weiter in das Katastrophengebiet vor. Immer wieder werden weitere Leichen geborgen, die teils viele Kilometer weit davongespült wurden. Nepals Tourismusorganisation veröffentlichte mittlerweile eine Liste der vermissten Reisenden. Neben 8 Deutschen wird dort auch eine Person aus der Schweiz gelistet, sowie Dutzende US-Amerikaner, Ukrainer und Briten. Die meisten Vermissten kommen aus Indien. Aus Peking, Johannes Neudecker.
1: Die Schwarzgruppe, bekannt für Lidl und Kaufland, baut ein riesiges Rechenzentrum in Mecklenburg-Vorpommern. In der Nähe von Rostock will das Unternehmen mehr als 5,5 Milliarden Euro für den Bau investieren. Geplant sei der Aufbau eines Rechenzentrums mit einer Kapazität von 240 Megawatt bis 2033, teilte das Unternehmen mit. Ausschlaggebend für den Standort ist demnach die dort verfügbare Energie durch Windkraft. Die Löhne in Deutschland steigen weiterhin schneller als die Verbraucherpreise. 1,5% mehr als ein Jahr zuvor hatten Arbeitnehmer im zweiten Quartal zur Verfügung, hat das Statistische Bundesamt errechnet.
3: Benzin, Öl und Lebensmittel werden teurer, trotzdem haben die Menschen mit Arbeit im Schnitt mehr Geld in der Tasche. Das ist nicht nur für die Beschäftigten eine gute Nachricht, sondern auch für die Wirtschaft. Denn die Menschen können, wenn sie nicht sparen, mehr Geld ausgeben. Geringverdiener profitieren aktuell vom höheren Mindestlohn. Der liegt seit Jahresbeginn bei 13,90 Euro die Stunde. Dazu ist in mehreren Bereichen der Lohn überdurchschnittlich gestiegen, zum Beispiel in der Landwirtschaft, dem Energiesektor und der Finanzbranche. Thomas Bremser, Nachrichtenredaktion.
1: In diesem Jahr sind in Deutschland nach Schätzungen des Robert-Koch-Instituts bis Mitte August etwa 15.800 Menschen durch Hitze gestorben. Rund 9.600 Hitzetote habe es allein während der extremen Hitze Ende Juni gegeben, teilte das Institut in seinem aktuellen Wochenbericht mit. Laut RKI sterben die Betroffenen in den meisten Fällen an einer Kombination aus Hitze und bereits bestehenden Vorerkrankungen.
4: Jetzt für euch das Niedersachsen-Update mit Vincent Schulze. In Ankum im Landkreis Osnabrück ist eine Splitterbombe aus dem Zweiten Weltkrieg zwischen Kartoffeln entdeckt worden. Der Kampfmittelräumdienst musste sie sprengen. Die Polizei in Hannover hat 2 vermisste Kinder wohlbehalten gefunden. Eine Bürgerin hatte die beiden an einer Bushaltestelle in Lehrte gesehen und die Polizei informiert. Die Kinder waren seit Mittwochnachmittag verschwunden. Und das deutsche Marineschiff Berlin läuft heute von Wilhelmshaven zu einem NATO-Einsatz aus. Bis Ende Januar gehört der Einsatzgruppenversorger jetzt zum ständigen NATO-Marineverband.
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5: Auf der A1 Richtung Osnabrück gibt es zwischen dem Bremer Kreuz und Bremen-Arsten 9 Kilometer Stau. In der Gegenrichtung Richtung Bremen staut es sich ebenfalls 9 Kilometer zwischen dem Dreieck Stur und Bremen-Hemelingen. Auf der A27 Richtung Bremerhaven gibt es zwischen dem Bremer Kreuz und Bremen-Fahr 5 Kilometer Stau. In der Gegenrichtung Richtung Bremen staut es sich 3 Kilometer zwischen Bremen-Überseestadt und Bremen-Fahr. Wir wünschen euch eine gute Fahrt.
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5: In Wietzendorf sind es aktuell 23 Grad. Genauso warm ist es in Bergen, auch dort messen wir 23 Grad. In Langwedel zeigt das Thermometer 21 Grad. In den nächsten Stunden ist es mäßig bewölkt. Heute Nacht sinkt das Thermometer auf milde 20 Grad. Morgen wird es wechselhaft, mit teilweise bewölktem Himmel und Regen bei bis zu 25 Grad.
6: Es ist kurz nach 12 an diesem Donnerstag und diese Woche ist wirklich ganz anders gekommen, als ich mir das vorgestellt habe. Diese Nachricht am Dienstagabend, dass Dolly Parton gestorben ist, hat irgendwie alles ein kleines bisschen verändert. Ich weiß auch gar nicht so richtig, was ich dazu sagen soll, aber ich finde es wunderschön, dass wir hier ihr Leben feiern, denn diese Frau hat wirklich unfassbar viel in der Zeit, die sie auf dieser Erde verbracht hat, geschafft. Und wir feiern jetzt einfach weiter. Wir feiern ihr Leben und wie kann man das besser machen als mit ihren eigenen Songs? Und deswegen habe ich hier jetzt einen meiner persönlichen Lieblingssongs von Dolly Parton. Hier ist 9 to 5.

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0: Lehrte Ost auf 5 Kilometern. Ebenfalls auf der A2 Richtung Hannover gibt es zwischen Bad Nenndorf und Wunstorf-Lute 3 Kilometer stockenden Verkehr. Gute Fahrt.
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0: In Soltau, Verden und Buxtehude zeigt das Thermometer aktuell überall 24 Grad. In den nächsten Stunden ist es mäßig bewölkt. Heute Nacht sinkt das Thermometer auf milde 20 Grad. Morgen wird es wechselhaft, mit teilweise bewölktem Himmel und Regen bei bis zu 25 Grad.
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2: Und wir machen weiter. Wir feiern das Leben der absoluten Country-Ikone Dolly Parton. Und wenn ich an Dolly denke, dann denke ich irgendwie an glitzernde Klamotten, Strasssteine und perfekt sitzende Haare. Aber ihr Leben hat tatsächlich gar nicht immer so ausgesehen, denn Dolly Parton wurde in einem Stall geboren. Und ihre Eltern mussten damals den Arzt mit einem Sack Mehl bezahlen, weil sie einfach nicht mehr hatten. Wenn man sich also mal überlegt, wo Dolly Parton herkommt und bis wohin sie das geschafft hat, also beeindruckend. Ich glaube, was anderes kann man dazu einfach gar nicht sagen.

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1: Ich bin David Büchner. Das Ausmaß der Katastrophe nach der heftigen Sturzflut in der Grenzregion zwischen Nepal und Tibet wird nur langsam klarer. Mehr als 1300 Menschen werden inzwischen vermisst, darunter viele Urlauber. Auch zu 8 deutschen Touristen besteht kein Kontakt mehr. Retter kämpfen gegen Schlamm und Geröll. 160 Todesfälle wurden bislang offiziell bestätigt. Die nepalesische Armee hat bereits hunderte Menschen aus dem betroffenen Gebiet ausgeflogen. Die Schwarzgruppe, bekannt für Lidl und Kaufland, baut ein riesiges Rechenzentrum in Mecklenburg-Vorpommern. In der Nähe von Rostock will das Unternehmen dafür mehr als 5,5 Milliarden Euro investieren.
2: Grüne Energie war ausschlaggebend für den Standort, besser gesagt die Windkraftanlagen in Mecklenburg-Vorpommern. Solche Mega-Rechenzentren verbrauchen nämlich Unmengen an Strom. Zum Start will das Unternehmen erst einmal eigene Daten verarbeiten. Geplant sind aber auch Cloud-Dienste und Cybersicherheit, um unabhängiger zu werden von großen Tech-Firmen aus den USA. Aufschwung Ost, also mit Windkraft, viele Leute sind da noch skeptisch. Claudia Wächter, Nachrichtenredaktion.
1: Die Löhne in Deutschland steigen weiterhin schneller als die Verbraucherpreise. 1,5% mehr als ein Jahr zuvor hatten Arbeitnehmer im zweiten Quartal zur Verfügung, hat das Statistische Bundesamt errechnet.
3: Benzin, Öl und Lebensmittel werden teurer. Trotzdem haben die Menschen mit Arbeit im Schnitt mehr Geld in der Tasche. Das ist nicht nur für die Beschäftigten eine gute Nachricht, sondern auch für die Wirtschaft. Denn die Menschen können, wenn sie nicht sparen, mehr Geld ausgeben. Geringverdiener profitieren aktuell vom höheren Mindestlohn. Der liegt seit Jahresbeginn bei 13,90 Euro die Stunde. Dazu ist in mehreren Bereichen der Lohn überdurchschnittlich gestiegen, zum Beispiel in der Landwirtschaft, dem Energiesektor und der Finanzbranche. Thomas Bremser, Nachrichtenredaktion.
1: In diesem Sommer hat es wieder viele Waldbrände gegeben. Natürliche Ursachen wie Blitzschläge gab es dabei in Deutschland aber nur in 3% aller Fälle, teilte die Allianz Agrarversicherung mit. Soweit ermittelt werden kann, sei sehr häufig menschlicher Leichtsinn oder böser Wille die Ursache. Der Klimawandel zünde keine Wälder an, er lege das Brennmaterial bereit, heißt es vom größten deutschen Versicherer.
4: Jetzt für euch das Niedersachsen-Update mit Vincent Schulze. In Ankum im Landkreis Osnabrück ist eine Splitterbombe aus dem Zweiten Weltkrieg zwischen Kartoffeln entdeckt worden. Der Kampfmittelräumdienst musste sie sprengen. Die Polizei in Hannover hat 2 vermisste Kinder wohlbehalten gefunden. Eine Bürgerin hatte die beiden an einer Bushaltestelle in Lehrte gesehen und die Polizei informiert. Die Kinder waren seit Mittwochnachmittag verschwunden. Und das deutsche Marineschiff Berlin läuft heute von Wilhelmshaven zu einem NATO-Einsatz aus. Bis Ende Januar gehört der Einsatzgruppenversorger jetzt zum ständigen NATO-Marineverband.
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5: Auf der A1 Richtung Osnabrück gibt es zwischen dem Bremer Kreuz und Bremen-Arsten 8 Kilometer Stau. In der Gegenrichtung, Richtung Bremen, staut es sich zwischen dem Dreieck Stur und Bremen-Hemelingen ebenfalls auf 8 Kilometern. Auf der A27 Richtung Bremen staut es sich zwischen Bremerhaven-Geestemünde und Bremen-Fahr auf 6 Kilometern. In der Gegenrichtung, Richtung Bremerhaven, gibt es zwischen dem Bremer Kreuz und Bremen-Fahr 4 Kilometer Stau. Wir wünschen euch eine gute Fahrt.
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5: In Buchholz, Verden und Langwedel zeigt das Thermometer aktuell überall 25 Grad. In den nächsten Stunden ist es mäßig bewölkt. Heute Nacht sinkt das Thermometer auf milde 20 Grad. Morgen wird es wechselhaft, mit teilweise bewölktem Himmel und Regen bei bis zu 25 Grad.
6: Liebe Wölfe, ich hätte irgendwie nicht gedacht, dass das passiert. Dolly Parton ist jetzt am Dienstag im Alter von 80 Jahren verstorben. Und natürlich gehört Sterben zum Leben dazu und jeder von uns muss eines Tages gehen. Aber irgendwie war Dolly Parton für mich immer unsterblich. Ich kann das gar nicht so richtig in Worte fassen. Naja, auf jeden Fall habe ich gestern Abend dann einen Kommentar gelesen und der hat den Nagel irgendwie auf den Kopf getroffen. Die Person hat nämlich geschrieben, man ist erst tot, wenn man vergessen ist und Dolly Parton wird nie vergessen und lebt unter anderem durch ihre Songs weiter. Und ich finde, das ist ein so schöner Gedanke, mit dem wir jetzt einfach weitermachen und deswegen habe ich hier direkt einen Song von Dolly Parton, World on Fire.

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4: Auf der A1 Richtung Bremen gibt es zwischen Dreieck Stur und Bremen-Hemelingen 9 Kilometer Stau. In der Gegenrichtung Richtung Osnabrück staut es sich zwischen Bremer Kreuz und Bremen-Arsten auf 8 Kilometern. Auf der A2 Richtung Dortmund gibt es zwischen Kreuz Hannover-Buchholz und Hannover-Langenhagen 5 Kilometer Stau. In der Gegenrichtung Richtung Hannover steht ihr zwischen Bad Nenndorf und Wunstorf-Lute auf 3 Kilometern im Stau. Wir wünschen euch eine gute Fahrt.
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4: In Rosengarten und Schneverdingen zeigt das Thermometer aktuell jeweils 26 Grad. In Heslingen sind es genauso warme 27 Grad. In den nächsten Stunden ist es mäßig bewölkt. Heute Nacht sinkt das Thermometer auf milde 18 Grad. Morgen wird es dann teils bewölkt mit Regen bei bis zu 23 Grad.
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5: Und diese Nachricht hat die Welt diese Woche einfach auf den Kopf gestellt. Dolly Parton ist tot und auf Instagram haben sich jetzt natürlich Freunde, Bekannte und auch Country-Kollegen gemeldet. Unter anderem Ella Langley und die schreibt das hier. Dolly, danke, dass du als Künstlerin, Songwriterin, Musikerin, Produzentin, Autorin, Kreative und vor allem als Frau in dieser Branche immer für dich selbst eingestanden bist. Du hast so vielen Frauen den Weg geebnet und ihnen Mut gemacht. Danke, dass du nie Angst davor hattest, dein wahres, authentisches Ich zu zeigen. Die Welt brauchte Dolly und eine wie sie wird es nie wieder geben.

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1: Ich bin Babit Büchner. Nach der Sturzflut im Grenzgebiet zwischen Nepal und China bergen Retter immer mehr Tote. Nach Angaben der nepalesischen Polizei wurden inzwischen mindestens 270 Leichen gefunden. Mehr als 1300 Menschen gelten noch als vermisst. Darunter sind auch hunderte Touristen, 8 davon aus Deutschland. Die nepalesische Armee hat bereits hunderte Menschen aus dem betroffenen Gebiet ausgeflogen. Rente, Steuern, Gesundheit und Pflege. In den kommenden Wochen haben die Bundestagsfraktionen von Union und SPD große Reformvorhaben auf dem Tisch. In Münster wollen sich die Fraktionsspitzen in den nächsten Tagen auf die genaue Ausgestaltung des bereits beschlossenen Reformpakets vorbereiten.
2: Es geht darum, eine gemeinsame Linie zu finden. Dennoch wird gestritten, zum Beispiel über die Steuerreform. Und dann ist da auch noch die geplante Abschaffung der Rente mit 63. Der Kanzler hat zwar nun ein Machtwort gesprochen, Tenor, wir ziehen das durch, wie angedacht. Doch es gibt weiterhin Widerstand gegen die Pläne, vor allem im Osten. Da stehen auch Landtagswahlen an und es wird sich wohl erst danach zeigen, ob die Regierung auf Kurs bleibt. Claudia Wächter, Nachrichtenredaktion.
1: Es gibt kleine positive Signale aus der Wirtschaft und das sorgt für bessere Laune bei den Verbrauchern in Deutschland. Das Konsumklima verbessert sich spürbar, haben die Forscher des Nürnberg-Institut für Marktentscheidungen NIM und der GfK mitgeteilt.
3: Der spürbare Anstieg hat vor allem damit zu tun, dass die Einkommenserwartungen der Menschen gestiegen sind. Auch die Tendenz zum Sparen ist leicht gesunken. Mit dem nun 4. Anstieg in Folge zeige sich ein leichter Aufwärtstrend, so NEM-Konsumexperte Bürkel. Das liege auch an positiven Signalen aus der Wirtschaft, etwa dem leichten Wachstum im 2. Quartal. Allerdings, noch bleiben viele vorsichtig. Die Tendenz zu größeren Anschaffungen bleibt niedrig. Aus Nürnberg, Janina Singer.
1: Bundespräsident Frank-Walter Steinmeier hat heute zum ersten Mal die Gamescom besucht. Bei der Eröffnung des Kongressprogramms der Messe warnte er vor den Schattenseiten des Gamings. Er machte aber auch deutlich, dass Computerspiele ein fester Bestandteil des kulturellen Lebens geworden sind. Ab heute werden wieder hunderttausende Gaming-Fans in den Kölner Messehallen zur weltgrößten Computerspiel- und Videospielmesse erwartet.
4: Jetzt für euch das Niedersachsen-Update mit Vincent Schulze. Die Meierwerft in Papenburg hat das vergangene Jahr erneut mit einem hohen Verlust abgeschlossen. Trotz deutlich mehr Umsatz lag das Minus bei rund 384 Millionen Euro. Afghanistans Fußballerinnen bereiten sich aktuell in Wolfsburg auf ihr erstes offizielles Länderspiel seit Jahren vor. Die FIFA hat das Team inzwischen mit einer Ausnahmegenehmigung anerkannt. Und Unbekannte haben in Osnabrück Bremsen, Reifen und Felgen von 6 Fahrzeugen gestohlen. Der Schaden liegt nach ersten Schätzungen im 6-stelligen Bereich. Mehr dazu in den Nachrichten um 9:30.
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5: Auf der A1 Richtung Osnabrück gibt es zwischen dem Bremer Kreuz und Bremen-Arsten 8 Kilometer Stau. In der Gegenrichtung Richtung Bremen staut es sich zwischen dem Dreieck Stur und Bremen-Hemelingen ebenfalls auf 8 Kilometern. Auf der A2 Richtung Dortmund kommt ihr zwischen dem Kreuz Hannover-Buchholz und Hannover-Langenhagen 6 Kilometer langsamer voran. In der Gegenrichtung Richtung Hannover gibt es zwischen Bad Nenndorf und Wunstorf-Lute 6 Kilometer stockenden Verkehr. Habt eine gute und sichere Fahrt.
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5: In Wietzendorf zeigt das Thermometer aktuell 27 Grad. In Rosengarten sind es 26 Grad und Schneverdingen meldet ebenfalls 26 Grad. In den nächsten Stunden ist es mäßig bewölkt. Heute Nacht sinkt das Thermometer auf milde 18 Grad. Morgen wird es dann teils bewölkt mit Regen bei bis zu 23 Grad.
6: Und Wölfe, auch heute wird Dolly Parton natürlich wieder Teil unseres Nachmittags sein. Gestern haben wir gemeinsam ganz viel erinnert, erzählt und ihre Musik gefeiert. Und genau die bleibt uns ja. Deshalb hören wir später in dieser Stunde natürlich auch wieder Dolly. Jetzt starten wir aber erstmal rein mit Reba McEntire, einer langjährigen Weggefährtin. 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
1: Jo, Wölfe, ein Tag nach Dolly Partons Tod merkt man, wie groß diese Frau eigentlich war. Gestern Abend leuchtete zum Beispiel das Empire State Building komplett pink. Und zwar ab 9.25 Uhr, kein Zufall, eine kleine Verbeugung vor 9 to 5. Und selbst vor dem Buckingham Palace lief Dolly. Bei der Wachablösung spielten die Coldstream Guards 9 to 5. Und dazu schrieb das Königshaus, Dolly habe Millionen Menschen Freude, Trost und Inspiration gegeben und erinnerte ausdrücklich auch an die Millionen Kinder, die durch ihre Imagination Library kostenlose Bücher bekommen haben. Überall melden sich gerade Menschen mit ihren Geschichten, Stars, Fans, Wegbegleiter. In Tennessee liegen Blumen. Auf der ganzen Welt gibt es kleine und große Gesten für Dolly. Und vielleicht ist genau das die Antwort auf die Frage, wer war Dolly Parton? Nicht nur die Frau hinter Jolene, sondern jemand, bei dem die Welt einen Moment innehält, wenn sie gehen. Und genau deshalb hören wir sie natürlich auch heute weiter, hier bei The Wolf.

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0: Gemeinsam schauen wir jetzt auf die Top 3 Country Songs aus dem Jahr 1993.
1: Platz 3.
0: George Strait, Easy Come, Easy Go.
2: So long,
1: Platz 2.
0: John Michael Montgomery, I Love the Way You Love Me.
1: Platz 1.
0: Kaum ein Songname ist als Radiomoderator schwerer auszusprechen. Alan Jackson mit Shadow.

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0: Peine Ost und Braunschweig-Watenbüttel auf 7 Kilometern. In der Gegenrichtung Richtung Hannover gibt es zwischen Bad Nenndorf und Wunstorf-Lute 3 Kilometer Stau. Wir wünschen euch eine gute Fahrt.
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0: In Buxtehude sind es aktuell 26 Grad, Soltau meldet 27 Grad und in Verden ist es mit 28 Grad am wärmsten. In den nächsten Stunden ist es mäßig bewölkt. Heute Nacht sinkt das Thermometer auf milde 18 Grad. Morgen wird es dann teils bewölkt mit Regen bei bis zu 23 Grad.
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2: Taylor Swift ist ja längst eine der großen Popstars der Welt, aber diese Art, kleine Momente und Beziehungen so zu erzählen, dass sich Millionen Leute darin wiederfinden, kommt eben auch aus ihren Country-Anfängen. Und genau das gibt's jetzt wieder. Taylor Swift mit I Knew It, I Knew You.

0: dazu die großen Legenden. 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
1: Und heute Abend heißt es wieder Hosted by und heute Hosted by Cat Lyon. 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
1: Ich bin Doc Zeitler. Nach der Sturzflut im Grenzgebiet zwischen Nepal und China bergen Retter immer mehr Tote. Nach Angaben der nepalesischen Polizei wurden inzwischen mindestens 270 Leichen gefunden. Mehr als 1300 Menschen gelten noch als vermisst. Darunter sind auch hunderte Touristen, 8 davon aus Deutschland.
2: Die Bilder sind wie aus einem Katastrophenfilm. Die ganze Region liegt unter dickem Schlamm. Dörfer und Infrastruktur sind zerstört. Erste Untersuchungen deuten auf einen gewaltigen Abbruch von Eis und Felsen hin. Dadurch könnte sich ein Fluss aufgestaut haben. Als die Blockade brach, wurden enorme Wassermassen freigesetzt. Die Armee hat derweil damit begonnen, hunderte Überlebende auszufliegen, darunter auch Ausländer. Auch der Dalai Lama zeigte sich heute bestürzt. Das Oberhaupt des tibetischen Buddhismus sprach allen Betroffenen sein Mitgefühl aus. Aus Bangkok, Carola Frenzen.
1: Während der VW-Vorstand seine Standortetour zur Belegschaft fortsetzt, wird Kritik an einer fehlenden Perspektive laut. Es ist meine klare Erwartungshaltung an den Vorstand, für ein tragfähiges Zukunftskonzept zu sorgen, sagte Niedersachsens Ministerpräsident Lies. Werksschließungen und massenhafte Entlassungen könnten nicht die Lösung sein, kritisierte der SPD-Politiker. Nach Ankündigung von Vorstandschef Blume, den Sparkurs zu verschärfen, wird beim größten Autobauer Europas um zehntausende Jobs und 4 Standorte gebankt. Die Schwarzgruppe, bekannt für Lidl und Kaufland, baut ein riesiges Rechenzentrum in Mecklenburg-Vorpommern. In der Nähe von Rostock will das Unternehmen mehr als 5,5 Milliarden Euro für den Bau des Datacenters investieren.
3: Grüne Energie war ausschlaggebend für den Standort, besser gesagt die Windkraftanlagen in Mecklenburg-Vorpommern. Solche Mega-Rechenzentren verbrauchen nämlich Unmengen an Strom. Zum Start will das Unternehmen erst einmal eigene Daten verarbeiten. Geplant sind aber auch Cloud-Dienste und Cybersicherheit, um unabhängiger zu werden von großen Tech-Firmen aus den USA. Claudia Wächter, Nachrichtenredaktion.
1: Große Sorgen um den norwegischen König Harald. Der Gesundheitszustand des 89-Jährigen hat sich in den vergangenen Stunden erneut verschlechtert. Sein Zustand sei sehr ernst, teilte das Königshaus am Morgen mit. Die engste Familie des Monarchen eilte daraufhin zum Osloer Reichskrankenhaus. Seitdem wartet das ganze Land auf weitere Nachrichten zum Staatsoberhaupt.
4: Jetzt für euch das Niedersachsen-Update mit Vincent Schulze. Die Meierwerft in Papenburg hat das vergangene Jahr erneut mit einem hohen Verlust abgeschlossen. Trotz deutlich mehr Umsatz lag das Minus bei rund 384 Millionen Euro. Afghanistans Fußballerinnen bereiten sich aktuell in Wolfsburg auf ihr erstes offizielles Länderspiel seit Jahren vor. Die FIFA hat das Team inzwischen mit einer Ausnahmegenehmigung anerkannt. Und Unbekannte haben in Osnabrück Bremsen, Reifen und Felgen von 6 Fahrzeugen gestohlen. Der Schaden liegt nach ersten Schätzungen im 6-stelligen Bereich. Mehr dazu in den Nachrichten um 9:30.
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5: Auf der A1 Richtung Bremen gibt es zwischen dem Bremer Kreuz und Bremen-Asten 8 Kilometer Stau. In der Gegenrichtung Richtung Hamburg staut es sich auf 9 Kilometern zwischen dem Dreieck Stur und Bremen-Asten. Auf der A2 Richtung Braunschweig staut es sich zwischen Peine-Ost und Braunschweig-Watenbüttel auf 9 Kilometern. Auf der A7 Richtung Kassel gibt es zwischen dem Dreieck Hannover-Süd und Hildesheim 6 Kilometer Stau. Gute Fahrt.
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5: In Buchholz zeigt das Thermometer aktuell 28 Grad. Genauso warm ist es in Soltau, auch dort 28 Grad. In Rosengarten sind es 27 Grad. In den nächsten Stunden ist es mäßig bewölkt. Heute Nacht sinkt das Thermometer auf milde 18 Grad. Morgen wird es dann teils bewölkt mit Regen bei bis zu 23 Grad.
6: Und Wölfe, unser Song des Tages gehört heute natürlich Dolly Parton. Und wir haben einen genommen, dessen Geschichte eigentlich alles über ihre Qualitäten als Songwriterin erzählt. I Will Always Love You. Kein klassischer Liebessong, sondern Dollys Abschied von ihrem langjährigen musikalischen Partner Porter Wagoner. Die ganze Geschichte erzählen wir euch gleich nach insgesamt 3 Songs.

0: Jelly Roll mit Hands Up hier bei The Wolf. Und jetzt gibt's wieder den Song des Tages von Lauri. Und ja, so kurz nach dem Tod von Dolly Parton kann der nur von Dolly Parton kommen.
1: Hallo ihr Lieben, heute fällt es mir wirklich besonders schwer, die richtigen Worte für meinen Song des Tages zu finden, weil mit Dolly Parton nicht nur eine der größten Legenden der Country-Musik von uns gegangen ist, sondern auch eine Frau, die weit über ihre Musik hinaus unglaublich viel bewegt hat. Sie hat sich über Jahrzehnte für Kinder und Bildung eingesetzt, Millionen von Büchern verschenkt und ihren Erfolg immer wieder genutzt, um etwas zurückzugeben. Und deswegen fühlt sich I Will Always Love You heute besonders passend an. Dolly hat den Song ja ursprünglich selbst als Abschied geschrieben, aber so voller Liebe und Dankbarkeit für die gemeinsame Zeit. Und genau so möchte ich ihn heute auch verstehen, als kleines Danke an eine Frau, deren Musik und Einfluss nie vergessen werden. Daher jetzt mein The Wolf Song of the Day, Dolly Parton mit I Will Always Love You.
2: Euro Cowgirl Lauri mit dem Song des Tages.

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4: Auf der A2 Richtung Braunschweig gibt es zwischen Peine und Braunschweig-Watenbüttel 9 Kilometer Stau. Auf der A7 Richtung Kassel staut sich der Verkehr zwischen Dreieck Hannover Süd und Derneburg-Salzgitter auf 9 Kilometern. Auf der A1 Richtung Bremen gibt es zwischen Dreieck Stur und Bremen-Arsten 8 Kilometer Stau. In der Gegenrichtung Richtung Osnabrück staut es sich zwischen Bremer Kreuz und Bremen-Arsten auf 7 Kilometern. Habt eine gute und sichere Fahrt.
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4: In Wietzendorf sind es aktuell 28 Grad. Verden ist mit 29 Grad der wärmste Ort im Vergleich. In Seevetal zeigt das Thermometer 27 Grad. In den nächsten Stunden ist es mäßig bewölkt. Heute Nacht sinkt das Thermometer auf milde 18 Grad. Morgen wird es dann teils bewölkt mit Regen bei bis zu 23 Grad.
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5: Bei den Brothers Osborne steckt ja genau das drin, was modern Country ziemlich spannend macht. Nashville, klar, aber genauso Rock, Blues und ordentlich Gitarre. Und manchmal braucht es am Nachmittag auch gar keine große Geschichte drumherum. Lautmachen reicht, die Brothers Osborne jetzt mit Rest in Peace im Sellout-Edit.

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1: The Wolf Hot 20, Platz 5. 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

Das Ergebnis der letzten Folge, eine neue Nummer 1 Bean by Now von Morgan Wallen. 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
1: Ich bin Dirk Zeitler. Die Fraktionen von Union und SPD schließen Änderungen am Rentenkonzept der Koalition nicht aus. Kein Gesetz gehe so aus dem Bundestag, wie es hineinkomme, sagte Unionsfraktionschef Frei vor einer gemeinsamen Klausurtagung in Münster.
2: Der Koalition stehen turbulente Wochen bevor. Die drei Landtagswahlen könnten CDU und SPD durchrütteln. Parallel dazu will die Regierung ihr Reformpaket umsetzen und hier gibt es noch Streitpunkte, vor allem bei der Rente mit 63. Die soll abgeschafft werden, doch daran gibt es intern Kritik. Es könnte auf Ausnahmen hinauslaufen für alle, die nicht in der Lage sind, länger als 45 Jahre zu arbeiten, wegen des harten Jobs oder der Gesundheit. Thomas Bremser, Nachrichtenredaktion.
1: Nach der katastrophalen Sturzflut in der Gebirgsregion zwischen China und Nepal ist die Zahl der Toten auf 359 gestiegen. Das teilte die nepalesische Polizei mit. Unterdessen berichtet die nationale Tourismusorganisation, dass 31 vermisste Ausländer gerettet worden seien. Darunter waren unter anderem zwei Italiener und eine Person aus der Schweiz.
3: Die Bilder sind wie aus einem Katastrophenfilm. Die ganze Region liegt unter dickem Schlamm. Dörfer und Infrastruktur sind zerstört. Erste Untersuchungen deuten auf einen gewaltigen Abbruch von Eis und Felsen hin. Dadurch könnte sich ein Fluss aufgestaut haben. Als die Blockade brach, wurden enorme Wassermassen freigesetzt. Die Armee hat derweil damit begonnen, hunderte Überlebende auszufliegen, darunter auch Ausländer. Auch der Dalai Lama zeigte sich heute bestürzt. Das Oberhaupt des tibetischen Buddhismus sprach allen Betroffenen sein Mitgefühl aus. Aus Bangkok, Carola Frenzen.
1: Während der VW-Vorstand seine Standortetour zur Belegschaft fortsetzt, wird Kritik an einer fehlenden Perspektive laut. Es ist meine klare Erwartungshaltung an den Vorstand, für ein tragfähiges Zukunftskonzept zu sorgen, sagte Niedersachsens Ministerpräsident Lies. Werksschließungen und massenhafte Entlassungen könnten nicht die Lösung sein, kritisierte er. In diesem Sommer hat es wieder viele Waldbrände gegeben. Natürliche Ursachen wie Blitzschläge gab es dabei aber nur in rund 3% aller Fälle. Das teilte die Allianz Agrarversicherung unter Berufung auf Daten der Bundesanstalt für Landwirtschaft und Ernährung mit. Soweit ermittelt werden kann, sei sehr häufig menschlicher Leichtsinn oder böser Wille die Ursache.
4: Jetzt für euch das Niedersachsen-Update mit Vincent Schulze. Die Meierwerft in Papenburg hat das vergangene Jahr erneut mit einem hohen Verlust abgeschlossen. Trotz deutlich mehr Umsatz lag das Minus bei rund 384 Millionen Euro. Afghanistans Fußballerinnen bereiten sich aktuell in Wolfsburg auf ihr erstes offizielles Länderspiel seit Jahren vor. Die FIFA hat das Team inzwischen mit einer Ausnahmegenehmigung anerkannt. Und Unbekannte haben in Osnabrück Bremsen, Reifen und Felgen von 6 Fahrzeugen gestohlen. Der Schaden liegt nach ersten Schätzungen im 6-stelligen Bereich. Mehr dazu in den Nachrichten um 12:30.
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5: Auf der A7 Richtung Kassel gibt es zwischen Dreieck Hannover Süd und Derneburg-Salzgitter 10 Kilometer Stau. In der Gegenrichtung Richtung Hannover staut es sich zwischen Schneverdingen und Soltau Süd auf 5 Kilometern. Auf der A2 Richtung Braunschweig gibt es zwischen Peine Ost und Braunschweig-Watenbüttel 8 Kilometer Stau. Ebenfalls Richtung Dortmund staut es sich zwischen Hannover-Bodfeld und Dreieck Hannover West auf 8 Kilometern. Habt eine gute und sichere Fahrt.
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5: In Langwedel und Soltau zeigt das Thermometer aktuell jeweils 29 Grad. In Schneverdingen sind es genauso warme 28 Grad. In den nächsten Stunden ist es mäßig bewölkt. Heute Nacht sinkt das Thermometer auf milde 18 Grad. Morgen wird es dann teils bewölkt mit Regen bei bis zu 23 Grad.
6: Wölfe, wir haben gestern ja unglaublich viel Dolly Parton gehört und auch heute wollen wir ihre Songs natürlich weiterlaufen lassen. Nicht mehr den ganzen Nachmittag, aber immer wieder diese Stücke, die zeigen, wie viele verschiedene Seiten sie hatte. In dieser Stunde hören wir noch Eagle When She Flies. Nach insgesamt 3 Songs sind wir bei Dolly.

0: Und Wölfe, auch heute beschäftigt uns natürlich der Tod von Dolly Parton weiter. Seit gestern sehen wir überall auf der Welt, was diese Frau den Menschen bedeutet hat. Und wir wollen noch einmal auf ihr unglaubliches Leben zurückblicken.
1: Geboren 1946 in den Smoky Mountains in Tennessee, als viertes von 12 Kindern, aufgewachsen in sehr einfachen Verhältnissen. Musik macht Dolly schon als kleines Mädchen. So darling, stay the last dance for me. Mit 13 steht sie bereits auf der Bühne der Grand Ole Opry.
2: I actually started singing on local radio and television before we even owned a TV. But from the time I was 10 till I was like 13, you know, 14, yeah. You know, I was doing that. So I was like a little local celebrity.
1: Nach der Schule zieht Dolly nach Nashville und schafft dort schließlich an der Seite von Porter Wagoner den Durchbruch. Aber Dolly will mehr. Sie schreibt Songs wie Coat of Many Colors. So

0: will always love you. Insgesamt entstehen im Laufe ihres Lebens ungefähr 3000 Songs. Mehr als 100 Millionen Tonträger werden verkauft. Dolly bleibt nicht nur Country-Star, mit 9 to 5 wird sie sogar auch Hollywood-Star. Sie baut mit Dollywood ein riesiges Unternehmen auf und mit ihrer Imagination Library verschenkt sie über Jahrzehnte hunderte Millionen Bücher an Kinder. Insgesamt gewinnt Dolly Parton 10 Grammys, erhält zusätzlich den Lifetime Achievement Award, wird Mitglied der Country Music Hall of Fame und später sogar der Rock'n'Roll Hall of Fame. Und trotz all diesem Erfolg blieb diese Legende ohne große Skandale. Ganz im Gegenteil, sie war sogar ein richtiges Role Model für die nächste Generation an Country-Stars, zum Beispiel auch für Lainey Wilson. Wir verneigen uns vor der größten Country-Legende aller Zeiten.
1: I got starstruck over Dolly Parton, but then after talking to her for like 2 minutes, I was like, I think this chick might be my sister.
0: Wir sagen, rest in peace, Ruhe in Frieden, Dolly Parton.

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1: Mit Vincent Schulze. Die Meierwerft in Papenburg hat das vergangene Jahr erneut mit einem hohen Verlust abgeschlossen. Unter dem Strich stand ein Minus von rund 384 Millionen Euro.

0: Verbesserung. Durch niedrigere Material- und Personalkosten soll sich das operative Ergebnis in Richtung einer schwarzen Null entwickeln. Die afghanische Frauennationalmannschaft trainiert derzeit in Wolfsburg für ihr erstes offizielles Länderspiel seit Jahren. Möglich macht das eine Ausnahmegenehmigung der FIFA. Viele Spielerinnen mussten nach der Machtübernahme der Taliban 2021 aus Afghanistan fliehen. Unbekannte haben auf dem Gelände eines Autohauses in Osnabrück zahlreiche Autoteile gestohlen. In der Nacht zum Mittwoch drangen die Täter auf das umzäunte Grundstück ein und bauten Bremsen, Reifen und Felgen von 6 Fahrzeugen ab. Der Schaden wird auf einen 6-stelligen Betrag geschätzt. Und am frühen Freitagmorgen gibt es über Norddeutschland eine Mondfinsternis. Interessant wird das Schauspiel ab etwa 4.30 Uhr, wenn der Mond in den Kernschatten der Erde wandert. Das mit der guten Sicht könnte allerdings schwierig werden. Laut dem Deutschen Wetterdienst könnten Schauer und auch Gewitter den Blick leider erschweren.
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2: Auf der A1 Richtung Lübeck gibt es zwischen Hamburg-Billstedt und Maschener Kreuz 10 Kilometer stockenden Verkehr. In der Gegenrichtung Richtung Bremen staut es sich zwischen Dreieck Stur und Bremen-Arsten auf 8 Kilometern. Auf der A7 Richtung Kassel zwischen Dreieck Hannover Süd und Derneburg-Salzgitter 9 Kilometer Stau. In der Gegenrichtung Richtung Hamburg staut es sich zwischen Schneverdingen und Soltau Süd auf 6 Kilometern. Wir wünschen euch eine gute Fahrt.
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2: In Buxtehude sind es aktuell 27 Grad. In Heslingen messen wir 29 Grad und Bergen liegt mit 28 Grad genau dazwischen. In den nächsten Stunden ist es mäßig bewölkt. Heute Nacht sinkt das Thermometer auf milde 18 Grad. Morgen wird es dann teils bewölkt mit Regen bei bis zu 23 Grad.
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3: Und wenn ihr bei uns einen neuen Namen entdeckt, Cameron with Comp ist definitiv einer, bei dem sich das Dranbleiben lohnt. Der Kanadier hat vor seiner Musikkarriere ja auf einer Pipeline gearbeitet und erzählt inzwischen ziemlich offen von den schwierigen Kapiteln seines eigenen Lebens. Das hört man seiner Musik auch an. Cameron with Comp jetzt mit Kingdom of Fear.

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1: Und Wölfe, morgen gibt's ja schon die nächste Ausgabe unserer Hot 20. Und zwei Namen könnt ihr euch dafür schon mal merken. Stella Lefty ist wieder mit Boston und I Know dabei. Und Vincent Mason ist mit What You Want ebenfalls vertreten in den deutschen Country Charts. Und jetzt machen die beiden einfach gemeinsame Sache. Something to Lose erzählt von diesem Punkt, an dem aus ein bisschen Flirten plötzlich etwas Ernstes wird. Eigentlich schön, nur bedeutet das eben auch, auf einmal gibt es jemanden, den man tatsächlich verlieren könnte. Und wer weiß, vielleicht hören wir genau den Song auch demnächst bei uns in der Hot 20. Stella Lefty jetzt, zusammen mit Vincent Mason. Hier ist Something to Lose by The Wolf.

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1: Ich bin Dirk Zeitler. Nach der katastrophalen Sturzflut in der Gebirgsregion zwischen China und Nepal ist die Zahl der Toten auf 359 gestiegen. Das teilte die nepalesische Polizei mit. Unterdessen berichtet die nationale Tourismusorganisation, dass 31 vermisste Ausländer gerettet worden seien. Darunter waren unter anderem 2 Italiener und eine Person aus der Schweiz. Die Fraktionen von Union und SPD schließen Änderungen am Rentenkonzept der Koalition nicht aus. Kein Gesetz gehe so aus dem Bundestag, wie es hineinkomme, sagt Unionsfraktionschef Frei vor einer gemeinsamen Klausurtagung in Münster.
2: Der Koalition stehen turbulente Wochen bevor. Die 3 Landtagswahlen könnten CDU und SPD durchrütteln. Parallel dazu will die Regierung ihr Reformpaket umsetzen und hier gibt es noch Streitpunkte, vor allem bei der Rente mit 63. Die soll abgeschafft werden, doch daran gibt es intern Kritik. Es könnte auf Ausnahmen hinauslaufen für alle, die nicht in der Lage sind, länger als 45 Jahre zu arbeiten, wegen des harten Jobs oder der Gesundheit. Thomas Bremser, Nachrichtenredaktion.
1: Nach dem überraschenden Besuch von CIA-Chef Radcliffe in Moskau wird über den Zweck der Reise spekuliert. US-Medien berichten, Radcliffe habe Russland vor einem Angriff auf NATO-Staaten gewarnt. Der Kreml weist entsprechende Berichte zurück.
3: Moskau sagt, über Attacken auf NATO-Staaten sei bei dem Treffen mit CIA-Chef Radcliffe nicht gesprochen worden. Berichte über mögliche russische Vorbereitungen für einen Angriff auf NATO-Verbündete seien Schauermärchen und hätten nichts mit der Realität zu tun. Russland werde schlichtweg seine Spezialoperation in der Ukraine fortsetzen. Ein Sprecher des Kreml warf dem Westen viel mehr aggressives Verhalten vor, vor allem den europäischen Staaten. Zuvor hatten US-Medien berichtet, dass Radcliffe Moskau vor Angriffen auf NATO-Verbündete gewarnt habe. Aus den USA, Tina Eck.
1: Die für ihre Handelsketten Lidl und Kaufland bekannte Schwarzgruppe will 5,6 Milliarden Euro in den Bau eines Rechenzentrums in Dummersdorf bei Rostock investieren. Geplant sei der Aufbau eines Datacenters mit einer Kapazität von 240 Megawatt bis 2033, teilte das Unternehmen mit. Ausschlaggebend für den Standort ist demnach die dort verfügbare Energie durch Windkraft.

0: Jetzt für euch das Niedersachsen-Update mit Vincent Schulze. Die Meierwerft in Papenburg hat das vergangene Jahr erneut mit einem hohen Verlust abgeschlossen. Trotz deutlich mehr Umsatz lag das Minus bei rund 384 Millionen Euro. Afghanistans Fußballerinnen bereiten sich aktuell in Wolfsburg auf ihr erstes offizielles Länderspiel seit Jahren vor. Die FIFA hat das Team inzwischen mit einer Ausnahmegenehmigung anerkannt. Und Unbekannte haben in Osnabrück Bremsen, Reifen und Felgen von 6 Fahrzeugen gestohlen. Der Schaden liegt nach ersten Schätzungen im 6-stelligen Bereich. Mehr dazu in den Nachrichten um 9:30.
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2: Auf der A1 Richtung Bremen gibt es zwischen Hamburg-Oehlendorf und dem Maschener Kreuz 15 Kilometer stockenden Verkehr. In der Gegenrichtung, Richtung Hamburg, steht ihr zwischen Posthausen und Stuckenborstel auf 1 Kilometer. Auf der A2 Richtung Hannover zwischen Herford, Bad Salzuflen und Bad Alsen gibt es 9 Kilometer Stau. In der Gegenrichtung, Richtung Dortmund, stockt der Verkehr zwischen Hannover-Lahe und Garbsen auf 15 Kilometern. Auf der A7 Richtung Hannover zwischen Schneverdingen und Soltau Süd stockt der Verkehr auf 6 Kilometern. Habt eine gute und sichere Fahrt.
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2: In Langwedel zeigt das Thermometer aktuell 29 Grad. Heslingen ist mit 30 Grad der wärmste der drei Orte. In Rosengarten sind es 27 Grad.
3: In der Nacht sinkt das Thermometer auf milde 19 Grad. Morgen wird es wechselhaft mit teils bewölktem Himmel und Regen bei anfangs 19 Grad. Im Laufe des Tages steigt das Thermometer auf bis zu 24 Grad an.
4: Und Wölfe, auch in unserer letzten gemeinsamen Stunde gibt's noch einmal Dolly Parton. Und diesmal hängt sogar eine Geschichte von einem unserer Wölfe dran. Nach insgesamt 3 Songs hören wir Why'd You Come In Here Looking Like That und vorher eine Sprachnachricht, die uns Ecki gestern geschickt hat. Jetzt aber erstmal Jason Aldean mit She's Country.

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1: Und Wölfe, gestern haben uns unglaublich viele Nachrichten zu Dolly Parton erreicht. Erinnerungen, Lieblingssongs, ganz persönliche Geschichten. Und mit einem unserer Wölfe waren wir auch ein bisschen länger im Austausch. Ecki hat uns gestern eine Sprachnachricht geschickt, die ich euch heute unbedingt auch nochmal vorspielen möchte, weil sie ziemlich schön zeigt, was Dolly für einzelne Menschen bedeutet hat.
2: Ja, als ich die Nachricht gestern Abend gehört habe, da bekam ich eine Gänsehaut und konnte es gar nicht richtig glauben. Und ich konnte mir wirklich meine Tränen nicht unterdrücken. Es ist einfach, ja, schlimm. Noch im Januar haben wir alle zusammen mit The Wolf am 19. den 80. Geburtstag von Dolly gefeiert. Ein ganzer Tag lang Dolly Parton, ihre Songs, ihre Geschichten, ihr Werdegang, es war einfach himmlisch. Und nun, ja, diese traurige Nachricht. Ich habe aber ein unvergleichliches Andenken an Sie und das bereitet mir Freude. Ich habe nämlich seinerzeit bei euch bei The Wolf die handsignierte Gitarre von Dolly Parton gewonnen und dieses 4er LP-Set Rockstar. Also ich werde es in Erinnerung behalten und jedes Mal, wenn ich es mir ansehe oder wenn ich mir die Gitarre ansehe, ja, ist Dolly da. Ich kann nur sagen, rest in peace, Dolly. Sie war für mich wirklich die größte Ikone. Und irgendwann sieht man sich vielleicht wieder.
1: Danke dir, Ecki, fürs Teilen. Und ich glaube, genau solche Geschichten werden wir in den nächsten Tagen noch viele hören. Weil Dolly eben nicht einfach verschwindet. Dafür hat sie bei zu vielen Menschen etwas hinterlassen. Und deshalb hören wir sie hier natürlich auch weiter. Dolly Parton jetzt für euch mit Why'd You Come In Here Looking Like That. 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
8: Mit Vincent Schulze. Die Meierwerft in Papenburg hat das vergangene Jahr erneut mit einem hohen Verlust abgeschlossen. Unter dem Strich stand ein Minus von rund 384 Millionen Euro. Im Jahr davor waren es noch rund 569 Millionen. Gleichzeitig hat sich der Umsatz auf rund 2,8 Milliarden Euro verdoppelt. Dazu beigetragen haben unter anderem die Auslieferungen der Kreuzfahrtschiffe Azuka 3 und Disney Destiny. Belastet wird die Werft weiter durch ältere Aufträge, die nicht profitabel sind. Für das laufende Jahr erwartet das Management aber eine weitere Verbesserung. Durch niedrigere Material- und Personalkosten soll sich das operative Ergebnis in Richtung einer schwarzen Null entwickeln. Die afghanische Frauennationalmannschaft trainiert derzeit in Wolfsburg für ihr erstes offizielles Länderspiel seit Jahren. Möglich macht das eine Ausnahmegenehmigung der FIFA. Viele Spielerinnen mussten nach der Machtübernahme der Taliban 2021 aus Afghanistan fliehen. Unbekannte haben auf dem Gelände eines Autohauses in Osnabrück zahlreiche Autoteile gestohlen. In der Nacht zum Mittwoch drangen die Täter auf das umzäunte Grundstück ein und bauten Bremsen, Reifen und Felgen von 6 Fahrzeugen ab. Der Schaden wird auf einen 6-stelligen Betrag geschätzt. Und am frühen Freitagmorgen gibt es über Norddeutschland eine Mondfinsternis. Interessant wird das Schauspiel ab etwa 4.30 Uhr, wenn der Mond in den Kernschatten der Erde wandert. Das mit der guten Sicht könnte allerdings schwierig werden. Laut dem Deutschen Wetterdienst könnten Schauer und auch Gewitter den Blick leider erschweren.
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9: Auf der A1 Richtung Bremen gibt es zwischen dem Dreieck Stur und Bremen-Arsten 7 Kilometer Stau. In der Gegenrichtung Richtung Osnabrück staut es sich zwischen dem Bremer Kreuz und Bremen-Arsten ebenfalls auf 7 Kilometern. Auf der A7 Richtung Hannover liegen zwischen Kassel-Nord und Hannover-Schminden-Lutherberg Gegenstände auf dem rechten Fahrstreifen. Im weiteren Verlauf Richtung Kassel stockt der Verkehr zwischen dem Dreieck Hannover-Süd und Derneburg-Salzgitter auf 8 Kilometern. Auf der A2 Richtung Braunschweig staut es sich zwischen Peine Ost und Braunschweig-Watenbüttel auf 4 Kilometern vor einer Baustelle. Gute Fahrt.
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9: In Schneverdingen und Heslingen zeigt das Thermometer aktuell 29 Grad. In Buxtehude sind es 27 Grad. In der Nacht sinkt das Thermometer auf milde 19 Grad. Morgen wird es wechselhaft mit teils bewölktem Himmel und Regen bei anfangs 19 Grad. Im Laufe des Tages steigt das Thermometer auf bis zu 24 Grad an.
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10: Und Wölfe, morgen wird wieder neu durchgezählt bei unserer Hot 20. Und einer hat dabei einen ziemlich guten Platz zu verteidigen. Ja, Morgan Wallen steht mit Bean by Now aktuell auf der 1. Und ob er da morgen bleibt, hört ihr dann in der neuen Ausgabe. Jetzt gibt's die amtierende Nummer 1 nochmal für euch. Bean by Now von Morgan Wallen. Und dann einfach morgen ab 16 Uhr mit dabei sein bei der neuen Ausgabe der Hot 20.

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1: Und heute Abend heißt es wieder Hosted By und heute Hosted By Cat Lyon. Die österreichische Country-Künstlerin ist am Start. Und falls ihr sie noch nicht kennt, Cat Lyon, magst du dich mal kurz vorstellen?
2: Ja, mein Name ist Cat Lyon. Ich komme ursprünglich aus Österreich, wohne aber in Starnberg, das ist südlich von München, und ich mache Country-Musik.
1: Und seit wann machst du Musik?
2: Begonnen hat das Ganze vor ein paar Jahren und ja, das hat sich jetzt vom Hobby gesteigert in, weiß nicht, wie soll ich sagen, immer weiteres Sehen, sodass ich schlussendlich in Nashville gelandet bin und dort tatsächlich ein Album aufgenommen habe.
1: Und die muss ich stellen, die Frage, Cat Lyon, woher kommt dieser Name?
2: Ja, mein Künstlername, wie ist der entstanden? Naja, ich heiße im wahren Leben mit Nachnamen Löw und darum war Lyon irgendwie dann ganz naheliegend und mit Vornamen Clara. Und da ich aber Katzen eigentlich ganz gern habe, bin ich irgendwie auf Cat gekommen. Und dann hat sich das Ganze zusammengesetzt und jetzt heiße ich Cat Lyon.
1: Also heute Abend hosted by Cat Lyon. Eine Stunde mit Cat Lyon, ihre liebsten Songs und natürlich auch Songs von ihr. Ab 18 Uhr geht's los.

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1: Ich bin Dirk Zeitler. Nach der katastrophalen Sturzflut in der Gebirgsregion zwischen China und Nepal ist die Zahl der Toten auf 359 gestiegen. Das teilte die nepalesische Polizei mit. Unterdessen berichtet die nationale Tourismusorganisation, dass 31 vermisste Ausländer gerettet worden seien. Darunter waren unter anderem zwei Italiener und eine Person aus der Schweiz. Die Fraktionen von Union und SPD schließen Änderungen am Rentenkonzept der Koalition nicht aus. Kein Gesetz gehe so aus dem Bundestag, wie es hineinkomme, sagt Unionsfraktionschef Frei vor einer gemeinsamen Klausurtagung in Münster.
2: Der Koalition stehen turbulente Wochen bevor. Die drei Landtagswahlen könnten CDU und SPD durchrütteln. Parallel dazu will die Regierung ihr Reformpaket umsetzen und hier gibt es noch Streitpunkte, vor allem bei der Rente mit 63. Die soll abgeschafft werden, doch daran gibt es intern Kritik. Es könnte auf Ausnahmen hinauslaufen für alle, die nicht in der Lage sind, länger als 45 Jahre zu arbeiten, wegen des harten Jobs oder der Gesundheit. Thomas Bremser, Nachrichtenredaktion.
1: Nach dem überraschenden Besuch von CIA-Chef Radcliffe in Moskau wird über den Zweck der Reise spekuliert. US-Medien berichten, Radcliffe habe Russland vor einem Angriff auf NATO-Staaten gewarnt. Der Kreml weist entsprechende Berichte zurück.
3: Moskau sagt, über Attacken auf NATO-Staaten sei bei dem Treffen mit CIA-Chef Radcliffe nicht gesprochen worden. Berichte über mögliche russische Vorbereitungen für einen Angriff auf NATO-Verbündete seien Schauermärchen und hätten nichts mit der Realität zu tun. Russland werde schlichtweg seine Spezialoperation in der Ukraine fortsetzen. Ein Sprecher des Kreml warf dem Westen viel mehr aggressives Verhalten vor, vor allem den europäischen Staaten. Zuvor hatten US-Medien berichtet, dass Radcliffe Moskau vor Angriffen auf NATO-Verbündete gewarnt habe. Aus den USA, Tina Eck.
1: Die für ihre Handelsketten Lidl und Kaufland bekannte Schwarzgruppe will 5,6 Milliarden Euro in den Bau eines Rechenzentrums in Dummersdorf bei Rostock investieren. Geplant sei der Aufbau eines Datacenters mit einer Kapazität von 240 Megawatt bis 2033, teilte das Unternehmen mit. Ausschlaggebend für den Standort ist demnach die dort verfügbare Energie durch Windkraft.
4: Jetzt für euch das Niedersachsen-Update mit Vincent Schulze. Die Meierwerft in Papenburg hat das vergangene Jahr erneut mit einem hohen Verlust abgeschlossen. Trotz deutlich mehr Umsatz lag das Minus bei rund 384 Millionen Euro. Afghanistans Fußballerinnen bereiten sich aktuell in Wolfsburg auf ihr erstes offizielles Länderspiel seit Jahren vor. Die FIFA hat das Team inzwischen mit einer Ausnahmegenehmigung anerkannt. Und Unbekannte haben in Osnabrück Bremsen, Reifen und Felgen von 6 Fahrzeugen gestohlen. Der Schaden liegt nach ersten Schätzungen im 6-stelligen Bereich. Mehr dazu in den Nachrichten um 9:30.
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5: Auf der A1 Richtung Bremen gibt es zwischen Dreieck Stur und Bremen-Arsten 8 Kilometer Stau. In der Gegenrichtung Richtung Osnabrück staut es sich zwischen Opphusen-Bremen-Mahndorf und Bremen-Arsten auf 6 Kilometern. Auf der A2 Richtung Dortmund kommt es zwischen Hannover-Bodfeld und Hannover-Herrenhausen zu 9 Kilometern Stau. In der Gegenrichtung Richtung Hannover steht ihr zwischen Hannover-Langenhagen und Hannover-Bodfeld 2 Kilometer wegen einer ungesicherten Unfallstelle auf dem linken Fahrstreifen. Wir wünschen euch eine gute Fahrt.
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5: In Langwedel sind es aktuell 29 Grad. In Soltau und Heslingen messen wir ebenfalls 29 Grad. In der Nacht sinkt das Thermometer auf milde 19 Grad. Morgen wird es wechselhaft mit teils bewölktem Himmel und Regen bei anfangs 19 Grad. Im Laufe des Tages steigt das Thermometer auf bis zu 24 Grad an.
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7: Hallo und schön, dass ihr alle dabei seid bei The Wolf, hosted by Cat Lion. Ich war Anfang des Jahres in Nashville, um mein zweites Album aufzunehmen und erzähle euch heute etwas über meine Story und meine Liebe zur Country-Musik. Und am besten beginnen wir gleich mit zwei meiner Lieblingssongs, nämlich Brooks & Dunn, Boots Scootin' Boogie und Alan Jackson, Country Boy.

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1: Alan Jackson durfte ich letztes Jahr zum Glück live erleben in Tampa, Florida. Und es war wirklich ein sehr beeindruckendes Konzert. Er war ja auf seiner Abschiedstournee. Und es hat mich erinnert an die ersten Berührungspunkte mit Country Music. Und zwar durfte ich als Kind meine Mama auf das Country Music Festival in Bad Ischl begleiten. Bad Ischl ist der Ort, wo ich herkomme, in Österreich, im Salzkammergut. Und zu dem Zeitpunkt damals war es eines der größten Country Music Festivals in ganz Europa. Dort habe ich zum ersten Mal dieses Gefühl erlebt, wenn quasi dieser Country-Bass losmarschiert und die Band so richtig cool losspielt. Dazu möchte ich euch folgende Songs präsentieren, und zwar Johnny Cash mit Folsom Prison Blues, einen Klassiker, und etwas ganz Neues von Drake Milligan, Sounds Like Something I Do.
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1: Ja, wie kam ich dann dazu, selber Musik zu machen? Im Jahr 2016 haben mein Mann und ich ein privates Rockkonzert organisiert mit einer Rockband aus Österreich, Stiletto, die kam aus Wien. Und kennengelernt haben wir die am Harley-Davidson Festival am Wrackersee und haben die gesehen und haben uns gedacht, das ist die Band, die wir dafür engagieren möchten. Und das hat wirklich sehr viel Spaß gemacht. Und da es ja auch unseren Freunden und Bekannten, die wir da alle eingeladen hatten, super gefallen hat, habe ich mir gedacht, dass wir 2017 die gleiche Veranstaltung nochmal machen, aber diesmal mit Country Music, eben weil es meine Lieblingsmusik ist und damit auch unsere Gäste das Feeling bekommen, das ich damals in der Kindheit verspürt habe. Und so wurde unsere Reithalle umgebaut zu einer Music Hall mit einer Whisky Bar, Concord Girls, einem Messerwerfer, Bullriding und allem, was eben da so dazugehört. Und ich habe gemeinsam mit meinem Papa und meiner besten Freundin unsere erste Country-Band gegründet. Wir sind dort aufgetreten. Das hat uns richtig viel Spaß gemacht. Und gespielt haben wir zum Beispiel Dolly Parton, Coat of Many Colors. Den möchte ich euch jetzt vorspielen. Und dann noch etwas von heute, Dasher mit Austin.

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8: Mit Vincent Schulze. Die Meierwerft in Papenburg hat das vergangene Jahr erneut mit einem hohen Verlust abgeschlossen. Unter dem Strich stand ein Minus von rund 384 Millionen Euro. Im Jahr davor waren es noch rund 569 Millionen. Gleichzeitig hat sich der Umsatz auf rund 2,8 Milliarden Euro verdoppelt. Dazu beigetragen haben unter anderem die Auslieferungen der Kreuzfahrtschiffe Azuka 3 und Disney Destiny. Belastet wird die Werft weiter durch ältere Aufträge, die nicht profitabel sind. Für das laufende Jahr erwartet das Management aber eine weitere Verbesserung. Durch niedrigere Material- und Personalkosten soll sich das operative Ergebnis in Richtung einer schwarzen Null entwickeln. Die afghanische Frauennationalmannschaft trainiert derzeit in Wolfsburg für ihr erstes offizielles Länderspiel seit Jahren. Möglich macht das eine Ausnahmegenehmigung der FIFA. Viele Spielerinnen mussten nach der Machtübernahme der Taliban 2021 aus Afghanistan fliehen. Unbekannte haben auf dem Gelände eines Autohauses in Osnabrück zahlreiche Autoteile gestohlen. In der Nacht zum Mittwoch drangen die Täter auf das umzäunte Grundstück ein und bauten Bremsen, Reifen und Felgen von 6 Fahrzeugen ab. Der Schaden wird auf einen 6-stelligen Betrag geschätzt. Und am frühen Freitagmorgen gibt es über Norddeutschland eine Mondfinsternis. Interessant wird das Schauspiel ab etwa 4.30 Uhr, wenn der Mond in den Kernschatten der Erde wandert. Das mit der guten Sicht könnte allerdings schwierig werden. Laut dem Deutschen Wetterdienst könnten Schauer und auch Gewitter den Blick leider erschweren.
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9: Auf der A2 Richtung Hannover gibt es zwischen Dreieck Hannover West und Hannover Bodfeld eine Unfallstelle auf dem linken Fahrstreifen. Ein Fahrzeug steht quer. Ebenfalls Richtung Hannover zwischen Bad Nenndorf und Wunstorf Lute 7 Kilometer Stau. Auf der A1 Richtung Bremen gibt es zwischen Dreieck Stur und Bremen-Arsten 6 Kilometer Stau. In der Gegenrichtung Richtung Osnabrück zwischen Upphusen Bremen-Mahndorf und Bremen-Arsten 5 Kilometer Stau. Wir wünschen euch eine gute Fahrt.
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9: In Langwedel sind es aktuell 28 Grad, Buxtehude meldet 27 Grad. Und in Buchholz zeigt das Thermometer ebenfalls 28 Grad. In der Nacht sinkt das Thermometer auf milde 19 Grad. Morgen wird es wechselhaft, mit teils bewölktem Himmel und Regen, bei anfangs 19 Grad. Im Laufe des Tages steigt das Thermometer auf bis zu 24 Grad an.
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11: Ja, wie ging es dann weiter mit Cat Lion? Ich habe dann in den nächsten 5 Jahren 3 Babys bekommen und somit war das alles ein bisschen schwierig. Das kann man sich ja vorstellen, wenn man immer schwanger ist und so weiter und mit lauter Säuglingen, dass man da weiterhin Musik macht. Aber im Jahr 2023 hatten wir dann 3 Monate nach der Geburt meiner dritten Tochter unseren ersten richtig größeren Auftritt, und zwar beim Traunsee Country Festival in Österreich. Und von da an ging es von einem Konzert zum nächsten Und wir hatten auch schon ein paar eigene Songs damals angetestet, haben aber unter anderem auch diese Sachen gespielt. Und zwar The Bellamy Brothers, I Need More of You und Tim McGraw, I Like It, I Love It.

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1: Irgendwann habe ich dann beschlossen, ich möchte auch ein Album aufnehmen. Und weil das jetzt in einem Studio in Österreich oder in Deutschland nicht so ganz authentisch gewesen wäre, habe ich mir kurzerhand das berühmte Sound Emporium Studio in Nashville gebucht. Zu dem Zeitpunkt, bis zur Aufnahme waren es dann noch 3 Monate, hatte ich alleine auch noch nie wirklich einen Song geschrieben und sozusagen musste ich dann Gas geben. Und so entstand mein erstes Album. Das heißt On My Cloud, wurde 2025 veröffentlicht und ihr hört nun daraus meine allererste Single Two Lives. Und dann auch von Kris Kristofferson, Sunday Morning Coming Down.

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2: Mittlerweile bin ich unterwegs mit der Cat Lion Show, meiner brandneuen Band und Tänzerinnen. Und unser Konzept, finde ich, ist einzigartig in Deutschland mit verschiedenen Sängern, den Mädels. Wir haben was Special Effects, Tanzeinlagen und so weiter. Und mit dem zweiten Album ist ein weiterer Traum Wirklichkeit geworden. Wir dürfen jetzt diese Saison auf vielen Festivals spielen, haben aber zum Beispiel auch in München den Schlachthof ausverkauft für die Munich Country Night. Zum Abschluss von The Wolf Hosted by Cat Lion nun ein Song aus meinem neuen Album, den ich für den Line Dance Weltrekordversuch geschrieben habe in Kaprunzell am See für den 20. Juni. Er heißt Mountain High. Ich wünsche euch ganz viel Spaß damit und vielleicht sehen wir uns ja mal bei einem

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1: Ich bin Dirk Zeitler. Im Streit um den WM-Investorendeal bereitet die UEFA ein Strafverfahren gegen FIFA-Präsident Infantino vor. Der Europäische Fußballkontinentalverband forderte die FIFA und beteiligte Finanzinstitute daher zur Herausgabe von Dokumenten zu dem gescheiterten Projekt auf. Das geht aus einem 60-seitigen Dokument an ein Distriktgericht im US-Bundesstaat Florida hervor. Nach der katastrophalen Sturzflut in der Gebirgsregion zwischen China und Nepal ist die Zahl der Toten auf 359 gestiegen. Das teilte die nepalesische Polizei mit. Unterdessen berichtet die nationale Tourismusorganisation, dass 31 vermisste Ausländer gerettet worden seien.
2: Die Bilder sind wie aus einem Katastrophenfilm. Die ganze Region liegt unter dickem Schlamm. Dörfer und Infrastruktur sind zerstört. Erste Untersuchungen deuten auf einen gewaltigen Abbruch von Eis und Felsen hin. Dadurch könnte sich ein Fluss aufgestaut haben. Als die Blockade brach, wurden enorme Wassermassen freigesetzt. Die Armee hat derweil damit begonnen, hunderte Überlebende auszufliegen, darunter auch Ausländer. Aus Bangkok, Carola Frenzen.
1: Schon ein ganz normaler Anruf kann offenbar technische Daten über das eigene Smartphone preisgeben. Das hat eine Recherche des Bayerischen Rundfunks ergeben. Betroffen waren bei Testanrufen unter anderem Kunden von Telekom, O2 und Vodafone.
3: Übermittelt wurden teils eindeutige Gerätekennungen, aber auch Smartphone-Modell und Version des Betriebssystems. Für Angreifer kann das interessant sein, weil sie damit erkennen können, ob ein Gerät bekannte Sicherheitslücken hat. Der Verfassungsschutz jedenfalls hält das für sicherheitsrelevant und warnt auch vor einem möglichen gezielten Einsatz von Schadsoftware. Wer für die Lücke verantwortlich ist, ist noch offen. Die Anbieter haben nach eigenen Angaben inzwischen zusätzliche Schutzmaßnahmen umgesetzt. Thomas Bleskin, Nachrichtenredaktion.
1: Bei einer Gewalttat an einer Schule nahe Berlin sind eine Frau und ein Mann getötet worden. Ein Verdächtiger wurde vorläufig festgenommen. Die Opfer starben demnach an einer Schule in Gosen-Neuzittau in Ostbrandenburg. Der Ort hat rund 3500 Einwohner. Offenbar kannten sich Täter und eines der Opfer. Es soll sich um den Ex-Freund einer Schülerin handeln, die ums Leben kam.
4: Jetzt für euch das Niedersachsen-Update mit Vincent Schulze. Die Meierwerft in Papenburg hat das vergangene Jahr erneut mit einem hohen Verlust abgeschlossen. Trotz deutlich mehr Umsatz lag das Minus bei rund 384 Millionen Euro. Afghanistans Fußballerinnen bereiten sich aktuell in Wolfsburg auf ihr erstes offizielles Länderspiel seit Jahren vor. Die FIFA hat das Team inzwischen mit einer Ausnahmegenehmigung anerkannt. Und Unbekannte haben in Osnabrück Bremsen, Reifen und Felgen von 6 Fahrzeugen gestohlen. Der Schaden liegt nach ersten Schätzungen im 6-stelligen Bereich. Mehr dazu in den Nachrichten um 9:30.
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5: Auf der A2 Richtung Hannover gibt es zwischen Lauenau und Wunstorf-Lute 9 Kilometer Stau. Im weiteren Verlauf zwischen Dreieck Hannover-West und Hannover-Bodfeld staut es sich auf 5 Kilometern. Auf der A1 Richtung Bremen gibt es zwischen Dreieck Stur und Bremen-Arsten 6 Kilometer Stau. In der Gegenrichtung, Richtung Osnabrück, staut es sich zwischen Uphusen-Bremen-Mahndorf und Bremen-Arsten auf 5 Kilometern. Wir wünschen euch eine gute Fahrt.
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5: In Buchholz sind es aktuell 28 Grad. In Seevetal und Heslingen zeigt das Thermometer jeweils 27 Grad. In der Nacht sinkt das Thermometer auf milde 19 Grad. Morgen wird es wechselhaft, mit teils bewölktem Himmel und Regen, bei anfangs 19 Grad. Im Laufe des Tages steigt das Thermometer auf bis zu 24 Grad an.

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1: Mit Vincent Schulze. Die Meierwerft in Papenburg hat das vergangene Jahr erneut mit einem hohen Verlust abgeschlossen. Unter dem Strich stand ein Minus von rund 384 Millionen Euro. Im Jahr davor waren es noch rund 569 Millionen. Gleichzeitig hat sich der Umsatz auf rund 2,8 Milliarden Euro verdoppelt. Dazu beigetragen haben unter anderem die Auslieferungen der Kreuzfahrtschiffe Azuka 3 und Disney Destiny. Belastet wird die Werft weiter durch ältere Aufträge, die nicht profitabel sind. Für das laufende Jahr erwartet das Management aber eine weitere Verbesserung. Durch niedrigere Material- und Personalkosten soll sich das operative Ergebnis in Richtung einer schwarzen Null entwickeln. Die afghanische Frauennationalmannschaft trainiert derzeit in Wolfsburg für ihr erstes offizielles Länderspiel seit Jahren. Möglich macht das eine Ausnahmegenehmigung der FIFA. Viele Spielerinnen mussten nach der Machtübernahme der Taliban 2021 aus Afghanistan fliehen. Unbekannte haben auf dem Gelände eines Autohauses in Osnabrück zahlreiche Autoteile gestohlen. In der Nacht zum Mittwoch drangen die Täter auf das umzäunte Grundstück ein und bauten Bremsen, Reifen und Felgen von 6 Fahrzeugen ab. Der Schaden wird auf einen 6-stelligen Betrag geschätzt. Und am frühen Freitagmorgen gibt es über Norddeutschland eine Mondfinsternis. Interessant wird das Schauspiel ab etwa 4.30 Uhr, wenn der Mond in den Kernschatten der Erde wandert. Das mit der guten Sicht könnte allerdings schwierig werden. Laut dem Deutschen Wetterdienst könnten Schauer und auch Gewitter den Blick leider erschweren.
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2: Auf der A2 Richtung Hannover gibt es zwischen Bad Nenndorf und Wunstorf-Lute 8 Kilometer Stau. Im weiteren Verlauf stehen die Fahrzeuge zwischen dem Dreieck Hannover-West und Hannover-Bodfeld auf 5 Kilometern. Auf der A1 Richtung Bremen stauen sich die Fahrzeuge zwischen Bremen-Brinkum und Bremen-Arsten auf 4 Kilometern. In der Gegenrichtung, Richtung Osnabrück, gibt es zwischen Obhusen-Bremen-Mahndorf und Bremen-Arsten 3 Kilometer Stau. Gute Fahrt!
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2: In Soltau sind es aktuell 28 Grad, in Seevetal und Buchholz zeigt das Thermometer jeweils 27 Grad. In der Nacht sinkt das Thermometer auf milde 19 Grad. Morgen wird es wechselhaft, mit teils bewölktem Himmel und Regen, bei anfangs 19 Grad. Im Laufe des Tages steigt das Thermometer auf bis zu 24 Grad an.
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1: Ich bin Dirk Zeitler. Es langsam wird nach der verheerenden Sturzflut im Grenzgebiet zwischen Nepal und Tibet das Ausmaß der Katastrophe klar. Mindestens 389 Menschen sind allein auf nepalesischer Seite ums Leben gekommen. Mehr als 1300 Menschen werden insgesamt vermisst, darunter zahlreiche Ausländer. Wo sonst Pilger und Trekkingtouristen durch die Täler des Himalayas ziehen, suchen Rettungskräfte in gewaltigen Schlammmassen nach Überlebenden. Die Fraktionen von Union und SPD schließen Änderungen am Rentenkonzept der Koalition nicht aus. Kein Gesetz gehe so aus dem Bundestag, wie es hineinkomme, sagte Unionsfraktionschef Frei vor einer gemeinsamen Klausurtagung in Münster.
2: Der Koalition stehen turbulente Wochen bevor. Die drei Landtagswahlen könnten CDU und SPD durchrütteln. Parallel dazu will die Regierung ihr Reformpaket umsetzen und hier gibt es noch Streitpunkte, vor allem bei der Rente mit 63. Die soll abgeschafft werden, doch daran gibt es intern Kritik. Es könnte auf Ausnahmen hinauslaufen für alle, die nicht in der Lage sind, länger als 45 Jahre zu arbeiten, wegen des harten Jobs oder der Gesundheit. Das Treffen in Münster soll die Fraktionen zusammenschweißen und Vertrauen schaffen, damit die Regierung stabil bleibt. Thomas Bremser, Nachrichtenredaktion.
1: Bei einer Gewalttat an einer Schule in Gosen-Neu-Zittau in Ostbrandenburg sind eine Frau und ein Mann getötet worden. Ein Verdächtiger wurde vorläufig festgenommen. Die getötete Frau soll seine Ex-Freundin gewesen sein. Zunächst gab es Gerüchte um eine Amoktat an der Schule, was sich aber vorerst nicht bestätigt hat. Im Streit um den WM-Investorendeal bereitet die UEFA ein Strafverfahren gegen FIFA-Präsident Infantino vor. Der Europäische Fußball-Kontinentalverband forderte die FIFA und beteiligte Finanzinstitute auf, Dokumente zu dem gescheiterten Projekt herauszugeben.
3: Damit eskaliert der Machtkampf zwischen dem Europäischen Fußballverband und dem FIFA-Boss. Verdacht auf untreue Geschäftsbesorgung, so der Vorwurf gegen Infantino, den der UEFA-Präsident den europäischen Verbänden heute in Monaco im Detail erläutert hat. Was nichts anderes bedeutet als, jetzt soll Infantino auf juristischem Weg gestürzt werden. Wenn er verurteilt würde, könnte ihn das laut UEFA sogar ins Gefängnis bringen. Thomas Thonfeld, Nachrichtenredaktion.
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4: Auf der A2 Richtung Hannover gibt es zwischen Bad Nenndorf und Wunstorf-Lute 8 Kilometer Stau. Im weiteren Verlauf Richtung Hannover zwischen Veltheim und Bad Alsen steht ein kaputter Lastwagen auf dem rechten Fahrstreifen. Auf der A1 Richtung Osnabrück staut es sich zwischen Uphusen-Bremen-Mahndorf und Bremen-Brinkum auf 4 Kilometern. In der Gegenrichtung, Richtung Bremen, gibt es zwischen Bremen-Brinkum und Bremen-Arsten 2 Kilometer Stau. Habt eine gute und sichere Fahrt.
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4: In Rosengarten und Buchholz zeigt das Thermometer aktuell 26 Grad. In Schneverdingen ist es mit 27 Grad etwas wärmer. In der Nacht sinkt das Thermometer auf milde 19 Grad. Morgen wird es wechselhaft mit zeitweiligem Regen bei anfangs 19 Grad. Im Laufe des Tages steigt das Thermometer auf bis zu 24 Grad an.
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1: Ich bin Doc Zeitler. Es langsam wird nach der verheerenden Sturzflut im Grenzgebiet zwischen Nepal und Tibet das Ausmaß der Katastrophe klar. Mindestens 389 Menschen sind allein auf nepalesischer Seite ums Leben gekommen. Mehr als 1300 Menschen werden insgesamt vermisst, darunter zahlreiche Ausländer. Wo sonst Pilger und Trekkingtouristen durch die Täler des Himalayas ziehen, suchen Rettungskräfte in gewaltigen Schlammmassen nach Überlebenden. Die Fraktionen von Union und SPD schließen Änderungen am Rentenkonzept der Koalition nicht aus. Kein Gesetz gehe so aus dem Bundestag, wie es hineinkomme, sagte Unionsfraktionschef Frei vor einer gemeinsamen Klausurtagung in Münster.
2: Der Koalition stehen turbulente Wochen bevor. Die drei Landtagswahlen könnten CDU und SPD durchrütteln. Parallel dazu will die Regierung ihr Reformpaket umsetzen und hier gibt es noch Streitpunkte, vor allem bei der Rente mit 63. Die soll abgeschafft werden, doch daran gibt es intern Kritik. Es könnte auf Ausnahmen hinauslaufen für alle, die nicht in der Lage sind, länger als 45 Jahre zu arbeiten, wegen des harten Jobs oder der Gesundheit. Das Treffen in Münster soll die Fraktionen zusammenschweißen und Vertrauen schaffen, damit die Regierung stabil bleibt. Thomas Bremser, Nachrichtenredaktion.
1: Bei einer Gewalttat an einer Schule in Gosen-Neu-Zittau in Ostbrandenburg sind eine Frau und ein Mann getötet worden. Ein Verdächtiger wurde vorläufig festgenommen. Die getötete Frau soll seine Ex-Freundin gewesen sein. Zunächst gab es Gerüchte um eine Amoktat an der Schule, was sich aber vorerst nicht bestätigt hat. Im Streit um den WM-Investorendeal bereitet die UEFA ein Strafverfahren gegen FIFA-Präsident Infantino vor. Der Europäische Fußball-Kontinentalverband forderte die FIFA und beteiligte Finanzinstitute auf, Dokumente zu dem gescheiterten Projekt herauszugeben.
3: Damit eskaliert der Machtkampf zwischen dem Europäischen Fußballverband und dem FIFA-Boss. Verdacht auf untreue Geschäftsbesorgung, so der Vorwurf gegen Infantino, den der UEFA-Präsident den europäischen Verbänden heute in Monaco im Detail erläutert hat. Was nichts anderes bedeutet als, jetzt soll Infantino auf juristischem Weg gestürzt werden. Wenn er verurteilt würde, könnte ihn das laut UEFA sogar ins Gefängnis bringen. Thomas Thonfeld, Nachrichtenredaktion.
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4: Auf der A1 Richtung Osnabrück zwischen Kloppenburg und Vechta liegen Fahrzeugteile auf der Fahrbahn. Auf der A29 Richtung Oldenburg zwischen Zetel und Varel-Bockhorn sind Rehe auf der Fahrbahn unterwegs. In der Gegenrichtung Richtung Wilhelmshaven besteht ebenfalls Gefahr durch Rehe. Wir wünschen euch eine gute Fahrt.
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4: In Seevetal, Langwedel und Wietzendorf zeigt das Thermometer aktuell überall 25 Grad. In der Nacht sinkt das Thermometer auf milde 19 Grad. Morgen wird es wechselhaft mit zeitweiligem Regen. Bei anfangs 19 Grad, im Laufe des Tages steigt das Thermometer auf bis zu 24 Grad an.
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1: Ich bin Thomas Brockt. Bei der katastrophalen Sturzflut in der Gebirgsregion zwischen Nepal und China sind laut jüngsten Angaben der nepalesischen Polizei 389 Menschen ums Leben gekommen. Zuletzt war von 359 Toten allein in Nepal die Rede. China hat bisher 3 Tote bestätigt. Dort hatte die Flut unter anderem einen Grenzübergang schwer getroffen. Hunderte Menschen werden noch vermisst, auch deutsche Touristen sind darunter. Die allermeisten Waldbrände in Deutschland gehen offenbar auf den Menschen zurück. Nach Angaben der Allianz Agrarversicherung haben nur etwa 3% der Feuer natürliche Ursachen. Wegen der Trockenheit sieht der Versicherer zugleich ein deutlich erhöhtes Risiko für große Brände.
2: Bei den aufgeklärten Waldbränden waren im vergangenen Jahr 95% auf menschliches Verhalten zurückzuführen. Häufig ging es um Fahrlässigkeit, etwa durch Zigaretten, Grillen oder Lagerfeuer, aber auch Brandstiftung spielte eine Rolle. Verschärft wird die Gefahr durch Trockenheit und vorgeschädigte Wälder, denn Hitze, Dürre und Borkenkäfer haben vielerorts Totholz und anderes leicht entzündliches Material hinterlassen. Thomas Bleskin, Nachrichtenredaktion.
1: Die UEFA bereitet im Streit um einen gescheiterten WM-Investorendeal ein Strafverfahren gegen FIFA-Präsident Infantino vor. Der Europäische Fußballverband verlangt dafür von der FIFA und beteiligten Finanzinstituten die Herausgabe von Dokumenten. Das geht aus einem Schreiben an ein Gericht im US-Bundesstaat Florida hervor.
3: Damit eskaliert der Machtkampf zwischen dem Europäischen Fußballverband und dem FIFA-Boss. Verdacht auf untreue Geschäftsbesorgung, so der Vorwurf gegen Infantino, den der UEFA-Präsident den europäischen Verbänden heute in Monaco im Detail erläutert hat. Was nichts anderes bedeutet als, jetzt soll Infantino auf juristischem Weg gestürzt werden. Wenn er verurteilt würde, könnte ihn das laut UEFA sogar ins Gefängnis bringen. Dabei will der Schweizer eigentlich nächstes Jahr wieder FIFA-Chef werden. Thomas Thonfeld, Sportredaktion.
1: Der FC Bayern München trifft in der Fußball-Champions-League-Gruppenphase daheim unter anderem auf den diesjährigen Finalisten Arsenal London. Das ergab die Auslosung in Monaco. Auswärts warten auf den FCB auch Atletico Madrid und Manchester United. Borussia Dortmund trifft auf Inter Mailand und ebenfalls auf Arsenal. RB Leipzig bekam schwierige Gegner in Real Madrid und Manchester City sowie Manchester United zugelost. Der VfB Stuttgart trifft unter anderem auf Inter Mailand, Atletico Madrid und Galatasaray Istanbul.
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4: Auf der A7 Richtung Kassel gibt es zwischen Nörten-Hardenberg und Göttingen-Nord 5 Kilometer Stau. Auf der A27 Richtung Bremen staut es sich zwischen Bremerhaven-Geestemünde und Bremerhaven-Süd auf 3 Kilometern. Ebenfalls Richtung Bremen gibt es zwischen Stotel und Hagen 2 Kilometer Stau. Gute Fahrt.
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4: In Buchholz, Wietzendorf und Soltau zeigt das Thermometer aktuell überall 24 Grad. In der Nacht sinkt das Thermometer auf milde 19 Grad. Morgen wird es wechselhaft mit zeitweiligem Regen. Bei anfangs 19 Grad, im Laufe des Tages steigt das Thermometer auf bis zu 24 Grad an.
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1: Ich bin Thomas Brockt. Die Fraktionen von Union und SPD schließen Änderungen am Rentenkonzept der Koalition nicht aus. Kein Gesetz gehe so aus dem Bundestag, wie es hineinkomme, sagte Unionsfraktionschef Frei bei einer gemeinsamen Klausurtagung in Münster.
2: Der Koalition stehen turbulente Wochen bevor. Die drei Landtagswahlen könnten CDU und SPD durchrütteln. Parallel dazu will die Regierung ihr Reformpaket umsetzen und hier gibt es noch Streitpunkte, vor allem bei der Rente mit 63. Die soll abgeschafft werden, doch daran gibt es intern Kritik. Es könnte auf Ausnahmen hinauslaufen für alle, die nicht in der Lage sind, länger als 45 Jahre zu arbeiten, wegen des harten Jobs oder der Gesundheit. Das Treffen in Münster soll die Fraktionen zusammenschweißen und Vertrauen schaffen, damit die Regierung stabil bleibt. Thomas Bremser, Redaktion.
1: Bei der katastrophalen Sturzflut in der Gebirgsregion zwischen Nepal und China sind laut jüngsten Angaben der nepalesischen Polizei 389 Menschen ums Leben gekommen. Zuletzt war von 359 Toten allein in Nepal die Rede. China hat bisher 3 Tote bestätigt. Dort hatte die Flut unter anderem einen Grenzübergang schwer getroffen. Hunderte Menschen werden noch vermisst, auch deutsche Touristen sind darunter. Die Auslosung der Ligaphase der Fußball Champions League hat den deutschen Clubs überwiegend machbare Aufgaben beschert. Nur für RB Leipzig kommt es hart. Der BVB muss lange Reisen machen.
3: Für Borussia Dortmund stehen dabei Reisen ins mehr als 4000 Kilometer entfernte Baku in Aserbaidschan zu Sabah FK und zum Vorjahresüberraschungsteam aus Norwegen Bodø Glimt an. Auf Bayern München wartet ein Auswärtsspiel bei Atletico Madrid an jenem Ort, wo auch das Endspiel stattfinden wird. Auf dem Weg dorthin dürfte der englische Meister FC Arsenal in der Ligaphase der stärkste Gegner sein. Reihenweise attraktive Gegner erhielt RB Leipzig. Neben dem Gastspiel bei Real Madrid geht es auch zu Manchester United und der VfB Stuttgart bekommt es unter anderem mit Galatasaray Istanbul zu tun. Dirk Zeitler, Nachrichtenredaktion.
1: Der SC Freiburg ist souverän in die Ligaphase der Fußball-Conference-League eingezogen. Die Freiburger setzten sich im Playoff-Rückspiel gegen den FC Motherwell mit 4:1 durch. Schon das Hinspiel in Schottland hatte der SC mit 3:1 gewonnen.
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4: Hallo auf die Straßen. Aktuell liegen uns keine Meldungen vor. Ihr habt freie Fahrt. In 30 Minuten gibt es hier das nächste Update. Kommt gut und sicher an euer Ziel.
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4: Bei euch in Langwedel sind es aktuell 24 Grad. In Heslingen und Verden zeigt das Thermometer ebenfalls 24 Grad. In der Nacht sinkt das Thermometer auf milde 20 Grad. Morgen erwartet euch ein Tag mit Wolken und Regen. Bei anfangs 20 Grad. Im Laufe des Tages steigt das Thermometer auf bis zu 25 Grad an.

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0: Und jetzt schauen wir auf die Top 3 Country Songs aus dem Jahr 1988.
1: Platz 3.
0: Los geht's mit Restless Heart, Wheels.
1: Platz 2.
0: Und da landet Keith Whitley mit When You Say Nothing At All.
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1: Platz 1.
0: Hier haben wir Fairground Attraction mit Perfect. Der Song, der wurde übrigens auch ein Jahr später noch als britische Single des Jahres ausgezeichnet.
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1: Ich bin Thomas Brock. Nach der Sturzflut im Grenzgebiet zwischen Nepal und China bergen Retter immer mehr Tote. Nach neuen Angaben der nepalesischen Polizei sind mindestens 389 Menschen ums Leben gekommen. Mehr als 1300 Menschen werden noch vermisst, darunter auch einige deutsche Touristen.
2: Die Bilder sind wie aus einem Katastrophenfilm. Die ganze Region liegt unter dickem Schlamm. Dörfer und Infrastruktur sind zerstört. Erste Untersuchungen deuten auf einen gewaltigen Abbruch von Eis und Felsen hin. Dadurch könnte sich ein Fluss aufgestaut haben. Als die Blockade brach, wurden enorme Wassermassen freigesetzt. Die Armee hat derweil damit begonnen, hunderte Überlebende auszufliegen, darunter auch Ausländer. Auch der Dalai Lama zeigte sich heute bestürzt. Das Oberhaupt des tibetischen Buddhismus sprach allen Betroffenen sein Mitgefühl aus. Aus Bangkok, Carola Frenzen.
1: Die Fraktionen von Union und SPD schließen Änderungen am Rentenkonzept der Koalition nicht aus. Kein Gesetz gehe so aus dem Bundestag, wie es hineinkomme, sagte Unionsfraktionschef Frei bei einer gemeinsamen Klausurtagung in Münster.
3: Der Koalition stehen turbulente Wochen bevor. Die drei Landtagswahlen könnten CDU und SPD durchrütteln. Parallel dazu will die Regierung ihr Reformpaket umsetzen und hier gibt es noch Streitpunkte, vor allem bei der Rente mit 63. Die soll abgeschafft werden, doch daran gibt es intern Kritik. Es könnte auf Ausnahmen hinauslaufen für alle, die nicht in der Lage sind, länger als 45 Jahre zu arbeiten, wegen des harten Jobs oder der Gesundheit. Das Treffen in Münster soll die Fraktionen zusammenschweißen und Vertrauen schaffen, damit die Regierung stabil bleibt. Thomas Bremser, Redaktion.
1: Bei einer Gewalttat an einer Schule in Gosen-Neu-Zittau in Brandenburg sind eine Frau und ein Mann getötet worden. Ein Verdächtiger wurde vorläufig festgenommen. Die getötete Frau soll seine Ex-Freundin gewesen sein. Zunächst gab es Gerüchte um eine Amoktat an der Schule, was sich aber nicht bestätigte. Der SC Freiburg ist souverän in die Ligaphase der Fußball Conference League eingezogen. Die Freiburger setzten sich im Playoff-Rückspiel gegen den FC Motherwell mit 4:1 durch. Schon das Hinspiel in Schottland hatte der SC mit 3:1 gewonnen.
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4: Auf der A1 Richtung Osnabrück liegt zwischen Osnabrück Nord und Osnabrück Hafen ein Metallteil auf der Fahrbahn. Auf der A2 Richtung Hannover sind zwischen Lehrte Ost und Lehrte Personen auf der Fahrbahn unterwegs. In der Gegenrichtung besteht die gleiche Gefahr. Gute Fahrt.
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4: In Verden messen wir aktuell 23 Grad. Heslingen und Bergen melden ebenfalls 23 Grad. In der Nacht sinkt das Thermometer auf milde 20 Grad. Morgen erwartet euch ein Tag mit Wolken und Regen bei anfangs 20 Grad. Im Laufe des Tages steigt das Thermometer auf bis zu 25 Grad an.

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1: Ich bin Thomas Brockt. Nach der Sturzflut im Grenzgebiet zwischen Nepal und China bergen Retter immer mehr Tote. Nach neuen Angaben der nepalesischen Polizei sind mindestens 389 Menschen ums Leben gekommen. Mehr als 1300 Menschen werden noch vermisst, darunter auch einige deutsche Touristen.
2: Die Bilder sind wie aus einem Katastrophenfilm. Die ganze Region liegt unter dickem Schlamm. Dörfer und Infrastruktur sind zerstört. Erste Untersuchungen deuten auf einen gewaltigen Abbruch von Eis und Felsen hin. Dadurch könnte sich ein Fluss aufgestaut haben. Als die Blockade brach, wurden enorme Wassermassen freigesetzt. Die Armee hat derweil damit begonnen, hunderte Überlebende auszufliegen, darunter auch Ausländer. Auch der Dalai Lama zeigte sich heute bestürzt. Das Oberhaupt des tibetischen Buddhismus sprach allen Betroffenen sein Mitgefühl aus. Aus Bangkok, Carola Frenzen.
1: Die Fraktionen von Union und SPD schließen Änderungen am Rentenkonzept der Koalition nicht aus. Kein Gesetz gehe so aus dem Bundestag, wie es hineinkomme, sagte Unionsfraktionschef Frei bei einer gemeinsamen Klausurtagung in Münster.
3: Der Koalition stehen turbulente Wochen bevor. Die drei Landtagswahlen könnten CDU und SPD durchrütteln. Parallel dazu will die Regierung ihr Reformpaket umsetzen und hier gibt es noch Streitpunkte, vor allem bei der Rente mit 63. Die soll abgeschafft werden, doch daran gibt es intern Kritik. Es könnte auf Ausnahmen hinauslaufen für alle, die nicht in der Lage sind, länger als 45 Jahre zu arbeiten, wegen des harten Jobs oder der Gesundheit. Das Treffen in Münster soll die Fraktionen zusammenschweißen und Vertrauen schaffen, damit die Regierung stabil bleibt. Thomas Bremser, Redaktion.
1: Bei einer Gewalttat an einer Schule in Gosen-Neuzittau in Brandenburg sind eine Frau und ein Mann getötet worden. Ein Verdächtiger wurde vorläufig festgenommen. Die getötete Frau soll seine Ex-Freundin gewesen sein. Zunächst gab es Gerüchte um eine Amoktat an der Schule, was sich aber nicht bestätigte. Der SC Freiburg ist souverän in die Ligaphase der Fußball Conference League eingezogen. Die Freiburger setzten sich im Playoff-Rückspiel gegen den FC Motherwell mit 4:1 durch. Schon das Hinspiel in Schottland hatte der SC mit 3:1 gewonnen.
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4: Hallo auf die Straßen. Aktuell liegen uns keine Meldungen vor. Ihr habt freie Fahrt. In 30 Minuten gibt es hier das nächste Update. Kommt gut und sicher an euer Ziel.
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4: In Schneverdingen, Rosengarten und Seevetal zeigt das Thermometer aktuell überall 22 Grad. In der Nacht sinkt das Thermometer auf milde 20 Grad. Morgen erwartet euch ein Tag mit Wolken und Regen bei anfangs 20 Grad. Im Laufe des Tages steigt das Thermometer auf bis zu 25 Grad an.

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